Das ist Alexa Feser und ihr Titel Wunderfinder. Und die nächste Komponistin, die arbeitet meist auf ihrer Gitarre. Die kommt aus Schottland und vor 10 Jahren, da kam ihr erstes Album gleich mal auf Platz 1 der englischen Charts. Ihr Name Amy MacDonald. In Deutschland, da kam sie damit bis auf Platz 3, aber die nächsten beiden Produktionen, die haben es dann auch bei uns bis auf die 1 geschafft. Und Amy, die hat sich alles selbst beigebracht, das Gitarrespielen, das Komponieren, und sie hatte auch, wie sie mal erzählt hat, nie richtigen Gesangsunterricht. So klingt sie natürlich auch immer sehr ehrlich in ihren Liedern. Hier ist mal der erste Hit vom ersten Album. Komposition und am Gesang Amy MacDonald. Der Titel Mr. Rock'n'Roll. Und mehr Liedermacherinnen gibt's gleich bei mir.

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1: Es ist 3.32 Uhr, die A1 Köln Richtung Dortmund. Die ist zwischen Westhofener Kreuz und Schwerte wegen Bauarbeiten noch bis um 5 gesperrt. Da gibt es eine Umleitung. Und die A5 Heidelberg Richtung Darmstadt ist zwischen Hirschberg und dem Rastplatz Wachenburg ebenfalls gesperrt. Da brennt im Moment ein LKW. Ansonsten gute Fahrt, kommen Sie gut an.
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1: Und gleich geht's weiter mit den Frauen, die eben nicht nur singen, sondern auch ihre eigenen Lieder schreiben. Gleich nach Max Richard Lessmann und Keine Langeweile. Und das hier sind die Brotherhood of Man.
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Das ist neu in der ARD Hitnacht. Max, Richard Lessmann und keine Langeweile. Wir haben noch was für die Autofahrer. Vorsicht auf der A2, Magdeburg Richtung Berliner Ring. Zwischen Ziesar und Wollin eine ungesicherte Unfallstelle. Und Vorsicht A81 Singen Richtung Schaffhausen in Höhe Hilzingen. Da liegen Warnbaken auf der Fahrbahn. Ansonsten eine gute Fahrt. So, und jetzt wieder zurück zu meinem heutigen Musikthema. Es geht um Liedermacherinnen, also Frauen, die ihre eigenen Lieder komponieren und singen. Dazu gehört zum Beispiel auch Nora Jones. Nora kommt ursprünglich aus dem Jazz. Sie hat dann ein bisschen Soul in ihre Lieder gepackt und sie hat so einen Stil entwickelt, der sehr, sehr gut ankommt. Gleich das erste Album wurde in Amerika 2002 mit 5 Grammys ausgezeichnet. Und alleine das spricht ja wohl schon für sich. Nora ist eine sehr, sehr gute Pianistin. Und am Klavier, da entstehen dann auch ihre Lieder. Hier ist mal einer ihrer Hits. Komposition und Gesang Nora Jones und Sunrise.

Norah Jones am Gesang und am Klavier und Sunrise. Und jetzt geht's nochmal nach Deutschland. Zugegeben, die Sängerin Jule Neigel, sie hat nicht nur eigene Lieder gesungen, sie hat zum Beispiel auch sehr gerne Cover-Songs gemacht auf Deutsch. Und sie singt auch sehr gerne mit anderen Künstlern, Udo Lindenberg oder auch Peter Maffay. Sie haben ihre Musik immer wieder gelobt und ihren Durchbruch, den hatte sie 1988 mit der Single Schatten an der Wand. Jule Neigel engagiert sich auch für viele soziale Projekte. Sie hat eine sehr interessante Biografie veröffentlicht und sie arbeitet auch als Musikproduzentin. Jule Neigel, eine Frau, die auch schöne Lieder schreibt. Hier ist ihr erster Hit mit ihrer Band, die Jule Neigel Band und Schatten an der Wand.

Jule Neigel und Schatten an der Wand. Und noch eine Zugabe zum Thema Liedermacherinnen. Sie ist für viele Künstlerinnen ein ganz großes Vorbild, die Kanadierin Joni Mitchell. In den 70er und 80er Jahren, da war sie die erfolgreichste Liedermacherin weltweit. Sie hat Folkmusik mit Jazz verbunden. Sie war lange die Stimme der Hippie-Bewegung und seit 20 Jahren ist sie schon Mitglied in der amerikanischen Rock'n'Roll Hall of Fame, die größte Auszeichnung, die ein Musiker in den Staaten bekommen kann. Mittlerweile ist Joni Mitchell 74. Sie hat sich aus dem Musikgeschäft auch zurückgezogen. Aber einige ihrer Songs werden noch lange im Ohr bleiben. Zum Beispiel auch der hier. Joni Mitchell mit The Circle Game. Und das war meine Musikstunde in der ARD Hitnacht mit dem Thema Liedermacherinnen.

Al Stewart on the border. Die ARD-Nacht von SR3 Saarlandwelle. Und in der nächsten Stunde, da werden sich auch in dieser Woche wieder jeden Morgen zwei Kandidaten mit ihren Wunschhits dem Urteil der gnadenlosen Hörerjury stellen. Ja, in unserem Wunschhit-Duell gibt's unter anderem in der nächsten Stunde, und bis zu den Nachrichten gibt's noch eine Kirsche. Wouldn't it be good?

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1: Ja, dann überlegen Sie sich doch jetzt schon mal so einen schicken Musikwunsch. Mit dem könnten Sie nämlich heute eventuell antreten bei uns im Wunschduell. Und im Studio ist Dieter Exter. Guten Morgen.
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Ja, seit Donnerstag ist sie auf großer Tournee. Fast 70 Konzerte will sie spielen bis zum Frühjahr. Da hat sie sich ganz schön was vorgenommen. Helene Fischer und Fehlerfrei in der ARD-Hitnacht von SR3 Saarlandwelle. So, und jetzt suchen wir zwei Kandidaten, die sich in unserem kleinen Wunsch-Hit-Duell duellieren werden heute Morgen. Erstmal brauchen wir jetzt aber Vorschläge von Ihnen. Dazu haben Sie 15 Minuten Zeit. Entweder Sie rufen an 0681 64 064 oder Sie schicken unter der Nummer eine WhatsApp ins Studio. Oder Sie nehmen unser Mitmachformular, das gibt's im Netz, auf der Seite ard.de/hitnacht. Wir losen dann um 16:30 zwei Kandidaten aus und deren Hits, die werde ich dann kurz im Radio vorstellen und dann haben die Hörer die Qual der Wahl, denn die müssen sich dann für einen Vorschlag entscheiden und wer die meisten Stimmen in der Telefonabstimmung sammelt, der wird gespielt. Also, mit welchem Hit rechnen Sie sich heute Morgen gute Chancen bei den Hörern aus? 0681 64 064 oder ard.de/hitnacht. Mal sehen, was da reinkommt fürs Wunsch-Duell in der ARD-Hitnacht. 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

Ja, neu in der ARD-Hitnacht. 2 von Millionen. Ein neues Duo aus Deutschland und der Titel Unsere Reise. Ja, und ich werde heute Morgen am 18. September natürlich auch wieder einen Musiker zum Geburtstag gratulieren. Okay, ich gebe zu, sein Name wird vielleicht den wenigsten etwas sagen. Er heißt Cary Lifgren und er kommt aus Amerika. Er hat schon früh Gitarre und Klavier gelernt, hat erst in verschiedenen Gruppen gespielt und 1970, da hat sich Cary dann mit einem Freund zusammengetan und die haben eine eigene Band gegründet. Und weil Cary aus Kansas kommt, hieß dann die Gruppe auch so. 8 goldene Schallplatten haben Kansas in ihrer Karriere eingesammelt. Und die meisten Stücke, die hat Cary für die Gruppe geschrieben, bevor er dann im Jahr 2000 ausgestiegen ist. Und auch dieser Hit hier, der stammt zum Beispiel von Cary Lifgren. Er hat ihn geschrieben, er hat die Gitarre gespielt und er hat auch mitgesungen beim Stück Dust in the Winds. Heute wird Cary Lifgren 68 Jahre alt und das ARD-Hitnacht-Team gratuliert. Hier ist Cary Lifgren an der Gitarre mit seiner Band Kansas und Dust in the Wind.

Jennifer Rush und Destiny. Die ARD-Hitnacht und das Team sagt Dankeschön an alle, die sich gerade beworben haben. Entweder per WhatsApp oder am Telefon. Es haben auch ganz viele Leute E-Mails geschrieben. Wir haben alles ausgedruckt und wir haben es in den großen Lostopf geworfen. Und dann haben wir einmal umgerührt und unter Ausschluss des Rechtsweges natürlich wie immer haben wir jetzt zwei Kandidaten ausgelost. Und zwar ein Herrn und eine Dame. Und die Musik, die wir Ihnen heute Morgen zur Abstimmung vorstellen, die wird englisch gesungen. Ja, es hat halt Zufall, dass es heute mal zwei englische Titel sind. Aber Sie werden sie beide kennen. Und ich sage mal, 99% der Menschen werden beide Titel lieben. Aber Sie müssen sich für einen entscheiden. Und das macht es wieder sehr kompliziert heute Morgen. Gut, fangen wir mal an mit Ladies First. Petra aus Niederfischbach haben wir ausgelost heute Morgen. Petra hat Glück gehabt. Und wenn Petra jetzt nochmal Glück hat und die meisten Stimmen von Ihnen kriegt, dann hören wir das hier in voller Länge. In the morning, when the moon is at its rest, you will see. Das sind Esther und Abi Ofarim, natürlich Morning of My Life. Ja, Petra, jetzt kriegst du aber einen ganz harten Gegenkandidaten, beziehungsweise einen ganz starken Titel. Der kommt von Gerd aus Solms. Und zu diesem Titel, ach komm, da muss man nichts mehr sagen, das ist der hier.

0: Ja, ich muss leider schon wieder ausblenden. Das gehört dazu. Wir müssen fair sein. Barclay James Harvest mit der Hymne tritt an gegen Esther und Abi Ofarim mit Morning of My Life. Könnten Sie sich da bitte jetzt für einen entscheiden? Dann rufen Sie uns doch bitte schnell mal an. Wir machen eine Strichliste. 0681 64 064 oder stimmen Sie ab über WhatsApp, das geht natürlich auch. Da mache ich gleich die Strichliste und entscheiden Sie sich bitte für Morning of My Life oder für die Hymnen von Barclay James Harvest jetzt.
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0: Es ist 4.32 Uhr, die A1 Köln Richtung Dortmund ist zwischen Westhofener Kreuz und Schwerte wegen Bauarbeiten noch bis um 5 gesperrt. Eine Umleitung ist eingerichtet und die A2 Magdeburg-Berliner Ring ist zwischen Ziesar und Wollin in beiden Richtungen gesperrt. Da brennt ein LKW und die A5 Heidelberg Richtung Darmstadt ist zwischen Hirschberg und dem Rastplatz Wachenburg ebenfalls gesperrt. Da brennt ein LKW. Allen unterwegs, gute Fahrt, kommen Sie gut an.
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0: Und was sollen wir ins Radio bringen? Esther und Abi Ofarim mit Morning of My Life oder doch lieber Barclay James Harvest mit der Hymne? 0681 64 064, wenn besetzt ist, auflegen, nochmal probieren oder WhatsApp schreiben. Wir machen eine Strichliste. Mal gucken, wer gewinnt. Petra oder Gerd?
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Das sind Cock Robin in der ARD-Hitnacht von SR3. Saarlandwelle, wenn ihr Heart is Weak und es wird kräftig abgestimmt beim Wunschetuell. Aber ich mache erstmal kurz die Verkehrslage, wenn ich meinen Knopf hier noch finde, unter dem vielen Papier. Vorsicht, Autofahrer! Auf der A4 Köln-Olpe zwischen Gummersbach und Reichshof Bergneustadt, da sind Wildschweine unterwegs. So, und jetzt gucke ich mal schnell auf meine WhatsApp-Maschine. Da steht zum Beispiel, beide Titel echt klasse, aber die Hymne ist ein Mega-Klassiker und meine Wahl. Liebe Grüße, Steffen aus Köln. Dann, wie recht ihr habt, ich kann mich kaum entscheiden, aber ich stimme für Barclay James Harvest. Dann, hallo ihr Lieben, boah, ist das fies heute Morgen. Super Titel, ich nehme mal Barclay James Harvest zur Erinnerung an eine tolle Schulparty bei der ersten Verliebtheit beim Flaschendrehen. Okay, schreibt Simone von der A61. Ja, die alten Zeiten. So, zwei wirklich tolle Titel. Ich stimme für Barclay James Harvest. Und dann bitte einmal Morning of My Life. Und dann ich stimme für den Titel von Petra. Also Petra ist Morning of My Life. Ja, jetzt höre ich mal auf. Also ich habe noch viel, viel mehr hier in meiner WhatsApp-Maschine. Es geht, ich sag mal, so ein bisschen mehr in Richtung Barclay James Harvest, wenn die Fans von Abi und Esther Ofarim das jetzt noch ändern wollen. Dann ganz schnell nochmal anrufen. Ich gebe Ihnen noch 3 Minuten, okay? 06 81 64 064. Morning of My Life mit Esther und Abi Ofarim oder Barclay James Harvest mit der Hymne Was kommt gleich ins Radio?

zum Oktoberfest. Ich bin ein bayerisches Cowgirl, die ARD-Hitnacht. In einem Wunsch-Hit-Duell muss es einen Verlierer geben, sonst würde das nicht so heißen. Ja, wer hat denn heute Morgen verloren? Also die Tendenz, die ich vorher in meiner WhatsApp-Maschine schon hatte, die hat sich dann auch bestätigt. Liebe Petra aus Niederfischbach, leider Esther und Abi Ofarim, Morning of my life, zu wenig Stimmen. Ja, jede Menge Stimmen, sehr viel mehr gab es für Barclay James Harvest und für die Hymne. Glückwunsch an Gerd aus

0: Ja, morgen geht's in der neuen ARD-Hitnacht von SR3 Saarlandwelle um einen Pieps. Ja, wir gehen in meiner Musikstunde mal in ein Nachbarland und in der Mitmachaktion, da puzzeln wir morgen Nacht ein bisschen mit Buchstaben. Das und mehr morgen und zum Schluss jetzt noch, naja klar, ein kleines Gespräch, das keiner so wirklich braucht.
1: Hallo?
2: Selber hallo?
1: Dumme Gespräche. Unterhaltung, die die Welt nicht wirklich braucht.
2: Guten Morgen, Hase. Du siehst aber schlecht aus heute.
3: Ja, Schnuppe. Ich habe auch ein bisschen Kopfschmerzen.
2: Na, vielleicht solltest du mal 2 Wochen das Bier weglassen und gucken, ob's dann besser wird.
3: Da habe ich aber eine bessere Idee, Schnuppe.
2: So? Welche denn?
3: Na, ich trinke jetzt 2 Wochen noch ein bisschen mehr und mal sehen, ob's dann schlechter wird.
0: Okay, damit kommen Sie jetzt hoffentlich gut durch den Montag. Mein Name ist Dieter Exter und ciao, bis morgen.

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0: Hallo, mein Name ist Manfred Sechsauer. Ich möchte gerne mit Ihnen einen Streifzug durch die faszinierende Welt der Rock- und Popmusik der 60er Jahre unternehmen.
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0: In Deutschland tauchte 1966 das dritte Fernsehprogramm des Hessischen Rundfunks mit der Sendung Beat, Beat, Beat in die Beatwelle ein, die Anfang der 60er Jahre zuerst Europa erfasste und dann über den großen Teich nach Amerika schwappte. Beat, Beat, Beat war die hessische Antwort auf die legendäre Beat-Club-Sendung von Radio Bremen. 1966 waren nun fast alle Künstler der internationalen Rock- und Pop-Szene auch bei uns in den Charts vertreten. An erster Stelle der Hitparade 66 stand Frank Sinatra mit dem Welthit Strangers in the Night, geschrieben von dem deutschen Erfolgskomponisten Bert Kempfert. Danach kamen The Mamas and the Papas mit Monday Monday, Chris Andrews mit Yesterday Man, die Beach Boys mit Barbara Ann, die Trucks mit White Thing und With a Girl Like You und Dave D. Dozy, Bicky McIntitch mit Hold Tight und Hideaway. Die Spencer Davis Group dabei mit Keep on Running, die Beatles mit Michelle und Paperback Writer und nicht zu vergessen Yellow Submarine. John Lennon und Paul McCartney haben diesen Song wie fast alle Songs der Beatles geschrieben. In den Londoner Abbey Road Studios wurde er am 26. Mai und am 1. Juni 66 aufgenommen und von George Martin als Single veröffentlicht. Der Sänger? Schlagzeuger Ringo Starr. 1968 folgte ein gleichnamiges Soundtrack-Album und ein berühmter Zeichentrickfilm.

In den 60er Jahren war es gang und gäbe, dass auch Künstler, die nicht unbedingt etwas mit Musik zu tun hatten, sich mit Musikern zusammen präsentierten. Die schicke Aura des Andy Warhol. So lautet der Titel einer Veranstaltung, die am 13. Januar 1966 in New York als Gala-Dinner der New Yorker Gesellschaft für klinische Psychiatrie stattfindet. Andy Warhol lässt eine Band auftreten, die er in seine avantgardistischen Multimedia-Shows integriert und sozusagen zur Hausband seines Factory-Künstlerkollektivs gemacht hat. Diese experimentelle Rockgruppe nennt sich The Velvet Underground. Bereits 1964 wurde sie von dem Sänger Lou Reed und dem walisischen Multi-Instrumentalisten John Cale gegründet. Sterling Morrison gehörte zur Besetzung, Maureen Tucker als Schlagzeugerin und die deutsche Sängerin Nico. Der Auftritt der Gruppe bei Andy Warhols Happening wird am Folgetag von der New York Tribune bissig gewürdigt. In dem Blatt steht zu lesen, die Altfreudianer hätten die Flucht ergriffen und die Jungfreudianer sowie die gewöhnlichen Nervenärzte und Existenzialisten hätten eine Schocktherapie erlebt. Muss ein eindrucksvolles Konzert gewesen sein. Kurze Zeit danach nimmt die Gruppe, teils in New York, teils in Los Angeles, ihr Debütalbum auf. The Velvet Underground and Nico, teilweise von Warhol finanziert. Die Songs Heroin und Venus in Farce werden von Musikkritikern zukunftsweisende Rockklassiker genannt. Berühmt geworden ist das von Andy Warhol gestaltete Cover, das als Abziehbild eine gelbe Banane zeigt, die man schälen kann und die dann ein rosa-fruchtiges Inneres zeigt.

Viel Kurioses gab es auch 1966. Das zeigt eine Geschichte, die Le Perrin erlebt, der Pressesprecher der Rolling Stones. Am 19. Dezember dieses Jahres ist er ganz schön aufgeregt, denn eine Radiostation in Los Angeles hat eine Meldung gebracht, die ganz Amerika überrollt und sogar auf dem Titel der Zeitung Melody Maker steht. Mick Jagger ist gestorben. Der Presse gegenüber erklärt Le Perrin, Mr. Jagger möchte dementieren, dass er tot ist und betonen, dass die Gerüchte stark übertrieben wurden. Einer der populärsten Bootlegs aller Zeiten ist der illegale Mitschnitt eines Konzertes von Bob Dylan am 17. Mai 66 in der Manchester Free Trade Hall in England. Im ersten Teil des Konzertes bringt er Folksongs zur akustischen Gitarre, im zweiten Teil jedoch Titel mit rein elektrisch verstärkten Instrumenten. Seine Fans meinen, er betreibe Ausverkauf der Folkmusik. Als Bob Dylan dann zu dem Song Like a Rolling Stone ansetzt, schreit plötzlich ein Zuschauer, und das ist auf dem Mitschnitt zu hören, ganz laut, Judas! Bob Dylan fordert daraufhin die Band auf, wörtlich, scheiß laut zu spielen. Und so geschieht das dann auch.

1966 findet eine ausgesprochen peinliche Grammy-Verleihung statt. Die Beach Boys, die Rolling Stones und Bob Dylan werden nicht einmal nominiert. Auch die Beatles, in 9 Kategorien nominiert, gehen mit Yesterday und Help leer aus. Als bester Sänger wird Roger Miller mit King of the Road ausgezeichnet, nicht Paul McCartney für Yesterday. Einen spannenden Auftritt gab es 1966 bei einem Konzert von The Who, die zumindest zu Beginn ihrer Karriere das Image einer Radauband hatten. Als die Bandmitglieder Keith Moon und John Entwistle nicht erschienen, traten Pete Townshend und Roger Daltrey zusammen mit der Vorgruppe auf, um das ungeduldige Publikum etwas zu beruhigen. Als Moon und Entwistle dann doch bei My Generation auftauchten, kam es zum Streit auf offener Bühne. Und Pete Townshend verprügelte Keith Moon und der trug ein blaues Auge davon und musste am Bein mit 3 Stichen genäht werden. Aber nach einem Aufenthalt in einer Privatklinik kehrte er wieder zur Band zurück. Dass Bühnenauftritte nicht unbedingt ungefährlich sein müssen, zeigt folgende Begebenheit. Keith Moon montierte einmal an seinem Schlagzeug eine Leuchtpulverrakete, ohne zu erkennen, dass sein Techniker auch schon eine installiert hatte. Nach der Explosion hat Pete Townshend angesenkte Haare und einen Hörschaden und Keith Moon durch das zertrümmerte Schlagzeug wieder mal eine Beinverletzung.

Was geschah 1967 in Politik, Kultur und Gesellschaft? Am 1. Mai heiratet Elvis Presley in Las Vegas seine langjährige Freundin Priscilla Beaulieu. Am 2. Juni kommt es in Deutschland während eines Staatsbesuchs des Schahs von Persien zu Demonstrationen. Der Student Benno Ohnesorg wird von einem Polizisten erschossen. Der regierende Bürgermeister von Berlin, Heinrich Alberts, tritt am 26. September mit dem gesamten Senat zurück. Vom 5. bis zum 10. Juni kommt es zum Sechstagekrieg zwischen Israel und seinen Nachbarn. In Newark bei New York beginnen am 2. Juni die bis dahin schwersten Rassenunruhen der USA. Sie breiten sich in der Folge über den ganzen Süden aus. Im selben Jahr hält Martin Luther King seine erste öffentliche Rede. Diese wendet sich gegen den Vietnamkrieg. Der Boxer Muhammad Ali verweigert den Kriegsdienst in Vietnam. Die erste Herztransplantation der Geschichte wird mit Erfolg durchgeführt. Der Kardiochirurg Christian Barnard aus Kapstadt verlängert durch diese Transplantation das Leben eines Patienten um 1,5 Jahre. Mit Oswald Kolles Das Wunder der Liebe entdecken die Deutschen die lustvollere Lebensgestaltung und die vermeintliche sexuelle Befreiung. Es entstehen neue Lebensformen wie Wohngemeinschaften oder Kommunen. Die Privatheit wird mehr und mehr öffentlich gemacht. Die Hippie-Bewegung erreicht 1967 mit dem Summer of Love einen Höhepunkt. Nach einem dreitägigen Festival of the Flower Children, wo auch die Bee Gees, Marmalade und The Ellen Price Set auftraten, erschien im Magazin People ein Bericht. Darin wurde die Herzogin von Bedford zitiert. »Ich dachte«, sagte sie, »es handelt sich um eine Blumenschau mit Wettbewerben, Preisen und vielen, vielen Blumen.«

Am 16. Juni 1967 beginnt in Kalifornien eines der wichtigsten Konzerte der Musikgeschichte der damaligen Zeit, das Monterey Pop Festival. Viele der bedeutendsten Interpreten und Gruppen nehmen daran teil. Das Festival wird von John Phillips von The Mamas and the Papas und dem Produzenten Lou Adler auf dem Monterey County Fairground in Kalifornien veranstaltet. Es gilt als musikalischer Höhepunkt der Hippie-Kultur, der Flower-Power-Bewegung und der Love-and-Peace-Generation. Bei den Gruppen sind The Who, The Birds und Eric Burdon and the New Animals vertreten. Auch Blood, Sweat and Tears, Jefferson Airplane, Big Brother and the Holding Company und die Steve Miller Band treten auf. Jimi Hendrix ist dabei, Otis Redding und Janis Joplin und auch Simon and Garfunkel. Am dritten Festivaltag spielt Ravi Shankar klassische indische Raga-Musik auf der Sitar. Ein für ein Popfestival ungewöhnliches Ereignis. Beim Monterey Pop Festival dabei war auch die 1965 in San Francisco gegründete Band Jefferson Airplane. Sie gilt als eine der wichtigen Vertreterinnen des psychedelischen Rock. Ihr zweites Album Surrealistic Pillow von 67 enthielt den Titel White Rabbit, eine psychedelische Interpretation der Alice aus Alice im Wunderland. Dieser Song und Somebody to Love sind die bekanntesten Titel der Band in der Zeit 66-67. Big Brother and the Holding Company, diese Formation, wurde mit dem Auftritt beim Monterey Festival weltberühmt. Die amerikanische Band wurde 1965 innerhalb der Musikszene von San Francisco gegründet und erlebte in den Jahren danach wechselnde Besetzungen. Ihr bekanntestes Mitglied war die unvergessene Sängerin Janis Joplin. Sie gilt als die Rocksängerin überhaupt, als eine Interpretin mit unglaublicher Explosivität.

Janis Joplin kam am 19. Januar 1943 in Texas zur Welt. Sie interessierte sich für Blues- und Folkmusik und schon als Kind wollte sie unbedingt Sängerin werden. 1960 zog sie nach dem Highschool-Abschluss von zu Hause weg und versuchte sich an verschiedenen Colleges. Aber sie brach die Schule immer wieder ab. Singen wollte sie. Singen sonst gar nichts. 1962 arbeitete sie als Kellnerin in Louisiana, kehrte jedoch nach Texas zurück. Und dort fand sie einen Partner für ihre Auftritte und verdiente so als Sängerin ihr erstes Geld. Bald wurde sie durch ihren bis dahin für eine weiße Sängerin einzigartigen Gesangsstil Queen des Bluesrock genannt. Mit heiserer, ausdrucksstarker Stimme interpretierte sie kraftvoll und eindringlich ihre Songs. Im Jahr 1966, der Zeit des Beginns ihrer Karriere, meldete sich Chet Helms bei ihr. Er verpflichtete sie als Sängerin der Band Big Brother and the Holding Company. Janis Joplin zog nach San Francisco und trat mit der Band im Juni 67 bei besagtem Monterey Pop Festival auf. Das brachte ihr endgültig den künstlerischen Durchbruch. Sie erhielt einen Plattenvertrag bei Mainstream. Ein weiterer Auftritt beim legendären Woodstock Festival im Jahre 69 machte sie dann weltberühmt. Ihr zweites Soloalbum Pearl von 1970, ein Klassiker der Rockgeschichte, erlebte sie aufgrund ihres exzessiven Lebenswandels schon nicht mehr. Am 4. Oktober 1970 starb sie im Alter von nur 27 Jahren in Los Angeles. Und 1995 wurde sie posthum in die Rock'n'Roll Hall of Fame aufgenommen.

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1: Beim Monterey Pop Festival wurde er zum Superstar und gilt als einer der bedeutendsten Gitarristen, Jimi Hendrix. Wie viele andere Rockmusiker stammte auch Jimi Hendrix aus ärmlichen Verhältnissen. Im Laufe seiner Karriere wurde ihm nichts geschenkt, er musste ganz schön kämpfen, um nach oben zu kommen. Elvis Presley, Little Richard und Mitch Jefferson, das waren die Idole des jungen Jimi Hendrix aus Seattle. Sein Vater war Afroamerikaner, seine Mutter indianisch-irische Abstammung. Nach der Scheidung seiner Eltern im Jahre 1950 wuchs Hendrix bei seinem Vater auf. Der schenkte seinem musikbegeisterten Sohn im Alter von 13 Jahren eine alte einseitige Ukulele und 3 Jahre später für $5 eine gebrauchte akustische Gitarre. Hendrix besuchte nach Abschluss der Mittelschule eine Highschool, von der aber wegen schlechter Leistungen verwiesen wurde. Er gründete seine erste Band und nannte sie The Valvetones. The Rocking Kings hieß die zweite von Hendrix gegründete Band. Seine musikalische Karriere wurde unterbrochen, denn er kam wegen Autodiebstahls in den Knast. Nach seiner Entlassung war er dann für 3 Jahre lang bei einer Luftlandedivision in Fort Campbell. Hendrix verstieß immer wieder gegen Befehle und Regeln. Zu seiner Entschuldigung meinte er gegenüber seinen Vorgesetzten, er könne sich nicht auf seine Pflichten konzentrieren, da er außerhalb des Dienstes Gitarre spiele und ständig nur an Musik denke. Ja, übrigens, noch während seines Dienstes hatte er den Bassisten Billy Cox kennengelernt und gründete dann mit dem gemeinsam die Band The King Casuals. Nach 13 Monaten Dienstzeit wurde er aus der Armee vorzeitig entlassen. In den Jahren danach spielte er als Begleitmusiker unter anderem für Little Richard, für die Supremes und auch für Jackie Wilson. Im New Yorker Stadtteil Harlem, wo er wohnte, gewann er einen Wettbewerb des Apollo-Theaters.

Noch im gleichen Jahr gründete er die Band Jimmy James and the Blue Flames. Anfang 66 traten sie in Clubs des New Yorker Stadtviertels Greenwich Village auf. Und bei einem Auftritt war auch Chess Chandler anwesend, der ehemalige Animals-Bassist. Er bot ihm einen Vertrag an und schlug vor, in London eine neue Band aufzubauen. Im Herbst 66 gründete Jimi Hendrix gemeinsam mit Schlagzeuger Mitch Mitchell und Bassist Noel Redding die Band Jimi Hendrix Experience. Chess Chandler war für das Management zuständig. Michael Jeffrey, zuvor Chandlers Manager bei den Animals, kümmerte sich um die Finanzen. 1966 traten sie als Vorgruppe für, man höre und staune, Johnny Hallyday im Pariser Olympia auf. Die erste Single mit dem Song Hey Joe, auch heute noch einer seiner populärsten, erschien im Oktober 1966 und stand im Februar 67 in England bereits auf Platz 4 der Charts. Das erste Album Are You Experienced erreichte Platz 2 der Charts in England. Gemeinsam mit seiner Band trat er auf dem Monterey Pop Festival auf und dort in einem Opferakt, wie er selbst sagte, verbrannte er seine Gitarre. Als ich meine Gitarre verbrannte, war das wie ein Opfer. Mein Opfer, die Dinge, die man liebt, und ich liebe meine Gitarre. Wenn Hendrix auf der Gitarre seinen Gesang begleitete, spielte er nicht nur die zugehörigen Akkorde, sondern untermalte diese auch durch eine Reihe von Verzierungen. Auf diese Weise entstand der Eindruck, als würden mehrere Gitarren gleichzeitig spielen. Und das alles sogar noch linkshändig. Jimi Hendrix setzte bei seinen Auftritten auch immer zahlreiche Show-Elemente ein, spielte beispielsweise Gitarre hinter dem Kopf oder auf dem Rücken oder auch mit der Zunge und den Zähnen. Als einer der ersten benutzte er unerwünschte Effekte des Feedbacks, Rückkopplung zwischen Gitarre und Verstärker, die sich dann zu einem schrillen Pfeifen aufschaukelt. Einen weltweit beachteten Auftritt hatte Jimi Hendrix 1969 beim legendären Woodstock-Festival.

In den Jahren 1966 hatte ein amerikanisches Duo seinen Durchbruch und war bald auf dem Höhepunkt seiner Karriere, Simon and Garfunkel. 1965 nahmen die beiden ein Album auf mit dem Titel Wednesday Morning 3 a.m. Das Cover war schwarz gehalten und zeigte in der oberen Hälfte den Titel und in der unteren Hälfte beide Interpreten in der Fifth Avenue Station der New Yorker U-Bahn. Auf dem Album war bereits eine frühe Version des Titels The Sound of Silence. Die Rollenverteilung war da bereits festgelegt. Paul Simon schrieb die Musik, Art Garfunkel war der Sänger. Seine Stimme verlieh vielen Stücken von Simon & Garfunkel den unverwechselbaren Charakter. Tom Wilson, der auch Wednesday Morning 3 a.m. produziert hatte, regte an, die vorhandene akustische Version mit E-Gitarren und Schlagzeug zu unterlegen. Diese Version erschien im September 65 und bedeutete für Simon & Garfunkel den endgültigen Durchbruch. Ein Album, The Sound of Silence, wurde im Dezember desselben Jahres aufgenommen und im Januar 66 sind dann Simon & Garfunkel zum ersten Mal die Nummer 1 in den amerikanischen Charts. Aufgrund des großen Erfolges ging man gleich wieder ins Studio und im November 66 erschien, auf dem Höhepunkt ihrer Karriere, das Album Parsley, Sage, Rosemary and Thyme. Das englische Traditional Scarborough Fair wurde für dieses Album neu aufgenommen und mit dem Lied Canticle zusammengemischt, einem schon früher von Paul Simon veröffentlichten Stück mit dem Titel The Side of a Hill. Scarborough Fair gehört mit zu den schönsten Folksongs überhaupt. Simon & Garfunkel gaben zu dieser Zeit viele Konzerte und veröffentlichten auch Konzertmitschnitte, deren Tonqualität zum Teil aber sehr schlecht war. Ende der 90er Jahre wurden dann alte Aufnahmen neu aufgelegt. Weltberühmt wurde das Duo auch durch den Soundtrack zu dem Kultfilm Reifeprüfung mit Dustin Hoffmann in der Hauptrolle. Auf Wiederhören, Ihr Manfred Sachsauer.

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2: Ich sage hallo, herzlich willkommen zu einer neuen Ausgabe und schön, dass ihr mit dabei seid. Auch heute wieder die Top 10 der Bravo Jahrescharts, natürlich die Bravo Otto-Wahl nicht zu vergessen und jede Menge gute Musik, zum Beispiel wie diese Band, die Breed heißt und ihr Guitarman 1972 rausgebracht hat. Und diese Band wird gestaltet von David Gates, Rob Royer, Jimmy Griffin und Larry Knechtel und sie hatten sich 1968 in Los Angeles gegründet und ihr Musikstil Pop Rock und das war für sie jahrelang erfolgreich. Guitarman ist ihr Titel.

Na, hat ihr diesen Titel entsprechend noch bekannt? Und ja, ich habe mal wieder gestöbert in der Kiste, habe da einiges rausgeholt und wie immer in dieser Sendung haben wir ja Hits und Raritäten alles mit dabei. Und nicht zu vergessen, am Mikrofon ist der Bernd für euch heute mal wieder auch mit Verstärkung, und zwar der vierbeinige Manolo ist wieder mit dabei. Und die nächsten Interpreten kommen aus England und die haben Ende der 60er ebenfalls große Chart-Erfolge gehabt, und einer der bekanntesten von ihnen ist Andy Fairwater oder Nile Jones, um nur einige zu nennen, und sie nannten sich ja Eamon Corner und ihr Titel Hello Susie.

Jetzt geht's um eine Sängerin, Pianistin und Songautorin und sie kommt aus Amerika. 30. Dezember 1939 geboren und verstorben im Mai 2009. Ihr Name Viola Wills und ihr Titel, der stammt aus dem Jahr 1980. If You Could Read My Mind ist das Album, wo dieser Titel drauf war. Und Gonna Get Along Without Ya Now, das ist ihr Titel. Hier ist Viola Wills.

Bleiben wir noch ein bisschen beim Rhythm and Blues, Soul und etwas Country, und seine bekanntesten Hits waren The In Crowd und Drift Away, und er ist auch als Songwriter in den späteren Jahren erfolgreich. Geboren 1940, verstorben im Dezember 2011, und er ist mir auch in die Hände gefallen, und zwar Dobby Gray. Kennt einer von euch noch diesen Namen? Aber vielleicht kennt ihr den Song. Hier ist Drift Away.

Ja, eine deutsche Beatband, die in den 60er Jahren in der DDR gegründet wurde. Und die Band, das muss man wirklich erwähnen, wurde in der DDR viermal wegen Verbreitung westlichen Kulturgutes bzw. antisozialistischer Musik verboten. Gegründet 1964. Andreas Schenker, Gesang, Egge Schumann war mit dabei, René Kricke, Hansi Bayer, Axel Grösling. Und ja, ihr Genre, die Beatmusik, und das haben wir ja bei diesem Titel entsprechend gehört. Und jetzt kommen wir zu einer niederländischen Pop-Duo aus der Stadt Harlingen. Und dieses Duo besteht aus den beiden Schwestern Alice May und Karen Wood. Und die beiden haben also 1979 begonnen, waren aktiv bis 1995, haben dann eine schöpferische Pause gemacht und seit 2013 sind sie wieder unterwegs. Und 1980 hatten sie einen großen Erfolg mit diesem Titel, Give Me Back My Love, hier ist Maywood.

Maywood. Wir bleiben bei diesem GIF, allerdings dieser Titel heißt Give Up Your Guns und es sind die Boys, allerdings die Boys aus 1971, weil es gibt seit 2016 wieder eine Gruppe oder Band, die sich The Boys nennt. Allerdings muss man dazu sagen, das sind also keine typische Boyband, sondern es sind mehr, ja, vier Frauen, die entsprechend Musik machen unter diesem Namen. Aber wir bleiben natürlich bei den 70er Jahren 1971, The Boys mit Give Up Your Guns.

0: Eigentlich eine Aufnahme, die man nicht jeden Tag hört oder sehr, sehr selten. The Boys und ihr Titel. Und jetzt kommen wir zu dem.
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0: Hier und dann fangen wir schon mal gleich mit der Nummer 10 an und dann geht's ins Wochenende. Sind noch ein paar Tage bis dahin, aber das dauert nicht mehr so lange. Und Weekend ist das Lied, das wir jetzt auf Platz 10 haben. Earth and Fire. Wind kam erst später mit dazu. Und es ist eine Single-Auskopplung aus dem Album Reality Files Fantasy aus dem Jahr 1979. Und es war eigentlich eine zweite Nummer 1 der Gruppe in ihrem Heimatland der Niederlande und sowie die erste und einzige Nummer 1 für sie in Deutschland und in der Schweiz. Und hier sind sie mit Weekend.

US-amerikanische Disco-Studio-Formation aus Minneapolis, genauso mit Cynthia Johnson als Leadsängerin. Und man muss also noch dazu sagen, dieser Titel Funky Town wurde in Deutschland Nummer 11, in Österreich die 7 und das 1979, muss man dazu sagen. Und ich war bei den Alben. Sorry, machen wir das Ganze nochmal von vorne. Also auf Deutschland Nummer 1, ich wollte auch gerade sagen, das ging doch wohl schlecht, ne? In Österreich auf 1, in der Schweiz auf 1, in England auf der 2 und natürlich auch in Amerika als Nummer 1 geführt und das 23 Wochen lang und das 1980 und sie sind hier auf Platz 9 mit Funky Town.

Auf Platz 8 finden wir einen deutschen Popsänger und Produzenten und sein Titel, das im November 1979 als Single

erschien und 1980 auf dem Album The Dream Machine Part 1 and 2. Und ja, es war eigentlich die einzige Nummer 1 in Deutschland, aber auch die in der Schweiz und in Österreich landete dieser Titel in den Top 10. Hier ist er auf Platz 8, Peter Kent, It's a Real Good Feeling.

Da wären wir schon mal auf Platz 7, The Winner Takes It All, und das Stück handelt von einer Frau, die ihren Mann an eine andere verloren hat. Bleiben wir noch bei ABBA, und die haben auch Platz 6 inne und sie haben einen Traum. I Have a Dream, hier ist ABBA.

Auf Platz 5 finden wir eine deutsche Band, die Ende der 70er Jahre von Oliver Bent gegründet wurde, und ihre Musik mischt Eurodisco mit karibischen Rhythmen. Ihre größten auch internationalen Erfolge feierten sie in den frühen 80er Jahren wie Titel Son of Jamaica, Eldorado, Seven Tears und einigen mehr, und Son of Jamaica ist auf Platz 5. Hier ist die Gumbay Dance Band.

Platz 4. Ja, die hat eine US-amerikanische Rockband aus Chicago inne, die vor allem während der 70er und 80er Jahre Weltruhm erlangte, und sie gehörten zu den bekanntesten Vertretern des Adult-Oriented Rock. Und sie nannten sich Stick, und hier ist ihre Nummer 4, Boat on the River.

Ja, warum dieser Titel jetzt hier genau abgebrochen hat, weiß ich auch nicht. Er ist von der CD runter. Sehr wahrscheinlich wurde er nicht komplett übernommen, aber was auch immer. Nächstes Mal werde ich diesen Titel natürlich ausspielen. Also ich werde mal schauen, was da los ist. So, und bevor wir jetzt zu dem Titel von Olivia Newton-John und dem Electric Light Orchestra kommen. Und zwar ist das auf Platz 3 Xanadu. Ist ja ein Disco-Pop-Song von ihr mit dem Elo und es gehörte ja zum Soundtrack des gleichnamigen Films. Habe ich noch entsprechend das für euch.

Heute beginnen wir mal mit den goldenen Ottos. Der ging an die Teens, Live Garrett und Oliver Newton-John. Silber ging an ABBA, Peter Maffay und Suzy Quattro. Und der Brozene Otto erhielt die Gruppe Kiss, Cliff Richard und Diana Ross. Weiter geht es mit der Sendung Oldie Musikbox und Bernd.

Ja, und das war Platz 2, Platz 3. Und zu Platz 2 kommen wir jetzt. Und es geht um eine Gruppe, die 1965 gegründet wurde in England. Und man muss also sagen, mit ihrer Musik und der visuellen Gestaltung ihrer Schallplatten, aber nicht nur die Schallplatten, sondern auch die Bühnenauftritte, mit denen schuf sie einen neuartigen Stil, und der Name geht auf die Vornamen der Bluesmusiker Pink Anderson und Floyd Cansill zurück. Jetzt wisst ihr, um wen es geht. Hier ist Platz 2, Pink Floyd und Another Brick in the Wall.

Ja, Platz 2, Another Brick in the Wall, Pink Floyd. Und was bleibt dann noch? Platz 1, klar. Und Platz 1 geht an die Band The Teens. Und das waren in den Jahren 1978 bis 82 überwiegend in Deutschland erfolgreiche Musikband, die weltweit ca. 5 Millionen Tonträger verkauften. Dann lösten sie sich auf und 1996 gründeten sie sich noch einmal neu. Und hier ist ihre Nummer 1, Give Me More. Hier sind die Teens.

Disco Queen Diana Ross und man hatte eigentlich diesen Song I'm Coming Out ursprünglich als Duett geplant mit Aretha Franklin, aber später beschloss man doch, dass Diana Ross den Song alleine singen soll, und zur Songidee ließ sich das Duo durch einen Drag Queens inspirieren, die sie auf dem Weg zum Tonstudio sahen. Ja, und veröffentlicht wurde das Ganze im Album am 22. Mai 1980 und am 22. August gab es dann die Single dazu. Und jetzt gibt's was Deutsches. Joachim Horn, Verloren, und das ist die deutsche Version von Ilo und Confusion.

Der nächste Interpret ist US-amerikanischer Popsänger und er feierte seine großen Erfolge in den 60er Jahren mit den Songs wie zum Beispiel Itsy Bitsy Teeny Weeny Yellow Polka, Dot Bikini, Sail It With The Kiss, Jeannie Come Lately und natürlich ihn, den Gypsy Woman. Und es geht hier um Brian Island und dieser Titel wurde sich gewünscht vom Armin und ich wünsche dir und natürlich allen Zuhörern viel Spaß mit Gypsy Woman.

So, jetzt hätte ich ja fast vergessen mit meinem Einsatz, da ich gerade was gelesen habe. Allerdings stand das hier jetzt nur in Englisch und ja, so gut ist mein Englisch doch nicht, dass ich also alles übersetzen kann. Aber ich weiß, dass dieser Titel im Eurovision Song Contest 1970 war und natürlich Platz 1 belegte. Sie hieß damals Dana, eigentlich Dana Smith, und All Kinds of Everything ihr Titel.

Gehen wir in das Jahr 1988 aus dem Album Lita. Und wir sprechen hier von Lita Ford. Sie hat sich dann Ozzy Osbourne dazu genommen. Und da entstand dieser wunderbare Titel Close My Eyes Forever.

Disco-Hit ja, aus Italien, und das war 1986. Und jetzt gehen wir zurück in das Jahr 1965, kommen zum Album Animal Tracks. Und wen haben wir da? Klar, die Animals und ihr Titel We Gotta Get Out of This Place. Hier sind die Animals.

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You Can Never Be Wrong ist ein Lied der britischen Popgruppe, die wir gerade gehört haben, The Flower Pot Man, und es wurde 1968 als B-Seite ihrer Single Man Without a Woman veröffentlicht. Das noch zu dem, und jetzt kommen wir zu Greyhound und einem Titel aus dem Jahre 1971, genau im Juni veröffentlicht. Hier ist Black and White.

Na, habt ihr es gekannt? Also ich habe das schon ewig nicht mehr gehört und habe gedacht, komm, das nehmen wir mit in die Sendung rein, klar. Ja, die Zeit ist schon entsprechend fortgeschritten. Ich habe aber noch zwei Titel für euch. Zum einen Tina Turner, und zwar aus dem Album Good Hearted Woman, das in diesem Jahr remastered wurde. Eigentlich eine Aufnahme ist aus dem Jahr 1974. Und zwar Freedom from Stay, das werden wir noch hören, und den ja, eigentlichen Abschluss macht dann John Kincaid mit seinem Titel When, und ich darf mich verabschieden, sage Tschüss, habt eine gute Zeit, bleibt vor allen Dingen gesund und ja, Tschüss, sagt der Bernd.

Einen wunderschönen guten Abend aus Riegersberg. Heute schlagen wir mal ganz neue Töne an. Wir packen die Gitarren aus und bringen euch eine ordentliche Portion Reggae-Vibes und ehrlichen Country direkt ins Wohnzimmer. Und keine Sorge, der Rest des Abends wird garantiert mindestens genauso spannend. Ich bin bereit, die Regler hochzuschieben. Schnappt euch ein Kaltgetränk, lehnt euch zurück und genießt diesen tollen Abend gemeinsam mit mir. Los geht's!

Ein polnischer Akzent darf natürlich nicht fehlen. Schön, dass ihr wieder dabei seid. Hier ist eure Moderatorin aus Polen.

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2: Wie ich zu Beginn der Sendung schon versprochen habe, ich habe noch ein letztes Highlight für euch aufgehoben. Die letzten Minuten laufen, die letzten Überraschungen stehen an. Ich hoffe, ihr behaltet diese Sendung in guter Erinnerung. Habt alle eine schöne Zeit, passt auf euch auf und bis zum nächsten Mal.

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0: Also meine Lieblingssendung läuft ja freitagsabends, wenn die Hörer die Musik machen. Und Marc moderiert dann unser Prediger.
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2: Let's start the party. Willkommen zur Ausgabe Nummer 8 der mittlerweile berühmten Zwillinge. Ja, früher haben wir noch Twins gesagt, aber heute heißt die Musikshow Zwillinge. Das bedeutet, wir spielen immer zwei Songs mit dem gleichen Titel, aber natürlich verschiedene Kompositionen. Am Mikro ist der Marc und ich wünsche viel Spaß bei dieser, wie gesagt, Ausgabe Nummer 8. Ja, vielen Dank für euer Feedback. Da gab es auch mal wieder schöne Ideen und schöne Rückmeldungen zur Sendung. Also das scheint wirklich gut anzukommen, was wir hier machen. Und das freut mich sehr, ein Radiokollege hat die Sendung, ja man muss sagen, mehr oder weniger übernommen. Ja, macht genau dasselbe jetzt zwei Stunden lang, hat seiner Sendung allerdings einen anderen Namen gegeben. Da heißt sie nämlich Namensvetter. Ja, das passt natürlich auch sehr gut. Also bei uns eben Zwillinge und es geht sofort los mit der ersten Runde. Der Zwillingstitel heißt Older. Da kommt zunächst mal meine Favorites aus Australien, nämlich die Parcels. Die hatten damals eine Single rausgebracht, der Titel Older. Und dann kommen wir zum dritten Studioalbum von George Michael. Das erschien 1996 bei einem anderen Plattenlabel. Da hat er einige Zeit verbracht, sich zu streiten mit der alten Plattenfirma, hat sich dann da gelöst. Und wie gesagt, 96 dann die Veröffentlichung bei einer anderen Plattenfirma. Und der Themasong aus dem Album, das war natürlich auch Older. Also, hier sind die Parcels und anschließend George Michael.

Über 7 Millionen Mal hat sich dieses Album verkauft. Das dritte Studioalbum von George Michael, der Titel Older, und das war die Single daraus. Gleichnamige Single-Auskopplung und zuvor die Parcels mit dem gleichen Titel. Denn das ist das Motto in dieser zweistündigen Musikshow. Immer der gleiche Titel, aber verschiedene Kompositionen. Die haben also nichts miteinander zu tun, keine Coverversion oder so. Und das ist ja auch das Besondere bei dieser Sendung. Jetzt gibt es zwei Titel, die sind vom Altersunterschied her die größten heute, das muss man sagen. Es gibt nämlich ziemlich neue Musik von Lady Gaga. Der Titel Abracadabra läuft bereits seit einigen Wochen rauf und runter im Radio. Auch ein guter Erfolg in den deutschen Singlecharts. Top 10 Lady Gaga mit Abracadabra. Und der passende Zwillingstitel hinterher, der kommt von der Steve Miller Band.

So funktioniert die Sendung. Ich spiele zwei Songs, die den gleichen Titel haben, aber das sind natürlich total verschiedene Kompositionen und verschiedene Werke. Und gerade ging es um den Titel Abracadabra. Jetzt habe ich gesagt, der Altersunterschied ist der größte. Wie groß war der wohl bei diesen beiden Songs? Die Steve Miller Band mit Abracadabra kam aus 82 und ganz klar Lady Gaga eine aktuelle Produktion aus dem Jahre 25, also insgesamt ein Altersunterschied von 43 Jahren. Beim nächsten Titel, da weiß man nicht so genau, war das jetzt wirklich eine starke Single oder ist die so ein bisschen mitgeschwappt als Nachfolgeerfolg einer ganz besonderen Single. Nino D'Angelo hatte 1983 einen Riesenerfolg mit seiner Version von Jenseits von Eden, im Original ja Guardian Angel von Masquerade. Und dann hat man überlegt, was nehmen wir denn als Nachfolgesingle für diese starke Single? Und man hat sich entschieden für den Titel Atemlos. Und das war eine gute Single, erreichte nochmal Platz 20 in der Top 75. Und um diesen Titel geht es jetzt. Zwillingstitel Atemlos. Und wer jetzt schon denkt, es kommt auf jeden Fall Helene Fischer, da muss ich sagen, nein, das geht nicht, weil der Titel von Helene heißt Atemlos durch die Nacht. Also das ist dann ein anderer Titel, ja, da sind wir sehr, sehr genau bei diesen Titeln. Und deswegen gibt es eine Nummer aus dem Jahre 2011 und der heißt nur Atemlos, erreichte Platz 63 in der Top 100 und kommt von der Iserlohner Band Luxuslärm. Die haben in ihrer Karriere über 250.000 Platten verkauft, gibt es leider nicht mehr, aber wir erinnern jetzt in der Sendung Zwillinge an diese Band. Der Titel Atemlos. Also einmal von Nino D'Angelo und anschließend Luxuslärm, eine deutsche Runde.

Erinnerungen an die Band Luxuslärm, die sich 2016 aufgelöst hat, und das war ihre Single Atemlos und der passende Zwillingstitel dazu, der kam vorher von Nino De Angelo. Jetzt geht es um den Zwillingstitel Love Light und da gehen wir erstmal zum 7. Studioalbum von Robbie Williams, das war nämlich Rootbox. Ja, und da waren ganz viele verschiedene Produzenten mit dabei, die an diesem Werk mitgefummelt haben, so sage ich es mal. Die Pet Shop Boys waren dabei, Mark Ronson, Dave Lee, Craig Russo, Brandon Kresge, William Orbit, Jerry Meehan. Ja, und man kann sagen, wenn viele Köche an einem Brei mitarbeiten, dann kann es schon mal sein, dass der Brei nicht so schmeckt. Denn das Album wurde durchaus zerrissen, obwohl einige Single-Erfolge wirklich gut in die Charts gingen. Also Rootbox, das 7. Album von Robbie Williams, um das geht es. Und die 2. Single-Auskopplung aus diesem Album, das war der Titel Love Light. Wie gesagt, das ist der Zwillingstitel in der nächsten Runde. Und die passende Nummer dazu, die musste man sich 1979 auf einer B-Seite kaufen. Das war nämlich die B-Seite von Chiquitita. Jawohl, es geht natürlich um eine Single von ABBA. War gar nicht auf dem Woody-Woo-Album drauf, dieses Love Light. Also wie gesagt, da musste man sich extra die Single kaufen. Läuft jetzt aber mal wieder im Radio. Und eine schöne Kombination. Robbie Williams und ABBA mit Love Light.

Zweimal der Titel Love Light, einmal von Robbie Williams und gerade gehört die Nummer von ABBA. So, bei dem nächsten Zwillingstitel, da bin ich mir fast sicher, dass der schon kam, aber ich habe ja gesagt, ich habe mir die alten Sendungen von unserer Sendung Zwillinge jetzt nicht alle angeschaut und auch die Unterlagen nicht mehr durchgeschaut, ob das nicht schon kam, aber Sometimes kommt mir schon bekannt vor und ich glaube, jetzt klingelt es direkt bei euch, was jetzt gleich auf euch zukommt. Zum einen aus dem Jahre... Wann war das? Ende 1986 eine Single von Erasure. Und dann auch noch aus dem Jahre 1999 der Zwillingstitel von Britney Spears. Jetzt schaue ich gerade mal im Vergleich, was war denn die erfolgreichere Single? Von Erasure oder von Britney Spears? In Deutschland kam der Titel Sometimes von Erasure auf Platz 2 und Britney Spears auf Platz 6. In Amerika, da schafften es Erasure gar nicht in die Charts und Britney Spears bis auf Platz 21. Und in der Großbritannien, also in der englischen Singlet-Parade, da waren Erasure bis auf Platz 2 und Britney Spears bis auf Platz 3 geklettert. Ja, wer hat jetzt gewonnen? Ich würde sagen, durch die Platzierung in den USA dann doch Britney Spears. Hier kommt der Titel Sometimes Erasure und anschließend Britney Spears.

Ihr hört die Sendung Zwillinge hier, die kleine Musikshow bei eurem Lieblingssender, und gerade ging es um den Titel Sometimes. Wir haben gehört die Band Erasure und anschließend Britney Spears. Ist immer interessant zu schauen, welche Single war denn erfolgreicher in den Charts. Beim neuen oder bei der nächsten Runde, da geht es um den Titel Cool, und ich kann schon mal sagen, die erste Interpretin war erfolgreicher als die Jungs hinten dran. Cool gibt es einmal aus dem Jahre 2005 von Gwen Stefani und anschließend gibt es Cool von den Jonas Brothers, und dieser Titel kommt aus 2019.

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1: Die Jonas Brothers, und das waren wirklich auch Brüder, ja. Oftmals ist es ja so, dass eine Band sich Twins nennt oder Brothers und dann haben die Personen überhaupt gar nichts miteinander zu tun, aber in diesem Falle dann doch. Kevin, Joe und Nick Jonas haben sich 2005 zusammengefunden und eine Band gegründet, zwischendurch mal wieder gesplittet, aber 2019 wieder vereinigt. Das war ein Song aus der zweiten Ära, kann man sagen. Der Titel Cool und der passende Zwillingstitel zuvor kam von Gwen Stefani. Jetzt geht es um den Song Mad About You. Belinda Carlisle war ja eine sehr angesagte Künstlerin, war bei der Go-Go's Band dabei, also The Go-Go's, dieser Girl-Band, da war sie auch die Leadsängerin. 1985 hat sich die Band getrennt und dann startete sie eine Solo-Karriere. Das erste Album hieß auch nur Belinda und da war eine Single drauf, die schaffte es bis auf Platz 3 in der US-Single-Hit-Parade. Der Titel Mad About You. Anschließend gibt's den gleichen Titel und der kommt aus dem Jahre 1991 von Sting.

Aus einem dritten Studioalbum Soul Cages, das war die zweite Single-Auskopplung. Mad About You von Sting aus dem Jahre 91. Und wie immer hat Sting, oder fast wie immer, hat Sting das Werk selber geschrieben. Zuvor der Zwillingstitel von Belinda Carlisle aus dem Jahre 86. So, jetzt machen wir ein kleines Experiment. Ich verrate euch mal den Zwillingstitel, der jetzt kommt, und ihr überlegt dann mal 10 Sekunden, ob ihr auf die beiden Künstler kommt oder die beiden Songs, die dann im Anschluss kommen. Also, der Zwillingstitel heißt Komet. Dann überlegt mal. Ist nicht schwer, glaube ich.

Dann schauen wir doch mal, was jetzt kommt. Es kommt eine Single aus einem Bestseller-Album, das da heißt Ö. Es geht natürlich um Herbert Grönemeyer. 1987 wurde der Sohn von Herbert Grönemeyer, Felix, geboren. Und inspiriert von dieser Geburt hat Herbert Grönemeyer den Song Komet geschrieben, was er in einem Interview bestätigt hat. Die Single wurde auch ein Charterfolg, stieg in die Top 75 ein und hören wir jetzt mal wieder als ersten Zwillingstitel. Und anschließend, da gibt es den Hit des Jahres 2023, ganz klar, ein Mega-Erfolg für Udo Lindenberg und Apache 207. Klar, der Zwillingstitel musste kommen. Komet also jetzt von Grönemeyer und anschließend Lindenberg und Apache 207.

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1: Mal wieder eine deutschsprachige Runde hier bei den Zwillingen und übrigens der am meisten gespielte deutschsprachige Song in deutschen Radiostationen im Jahre 2023. Der Titel Komet, gerade von Lindenberg und Apache, zuvor Herbert Grönemeyer. So, jetzt kommen wir zum Piano Man, den mag ich ja auch sehr besonders. Ja, vor allem auch seit seinem Comeback im letzten Jahr. Turn the Lights Back On hatte mal wieder gesungen, eine super Ballade und es war ein wirklich erfolgreicher Song. Ein tolles Comeback für, natürlich, Billy Joel. Der hatte 1980 sein 7. Studioalbum veröffentlicht und das hieß Glass Houses. Da war auch übrigens sein erster Nummer 1 Erfolg drauf. Nummer 1 Erfolg in der US-Single-Hit-Parade und zwar war das der Titel It's Still Rock'n'Roll to Me. Aber um diesen Song geht es jetzt nicht, sondern um die Single Don't Ask Me Why. Platzierte sich bis auf Platz 19 in der US-Single-Parade, also war auch im Jahr 1980 eine gute Single, die dritte übrigens aus dem Album Glass Houses. Und der passende Zwillingstitel, das war die letzte Platzierung für die Rhythmics in den USA. 1989 schafften sie noch einmal den Sprung in die Billboard Hot 100, genauer gesagt bis auf Platz 40. Don't Ask Me Why, also zum einen Billy Joel und anschließend die Rhythmics, wieder eine schöne Kombi.

We Two Are One hieß das Album aus dem Jahre 89 von den Eurythmics und dann gab es erstmal 10 Jahre Pause bis zum neuen Album Peace aus dem Jahre 99. Das war der Titel Don't Ask Me Why und zuvor der passende Zwillingstitel von Billy Joel. Jetzt geht's um den Song Carrie. Die sind jetzt von den Jahren gar nicht so weit auseinander. Es geht nämlich in die Jahre 1980 und 1987. We Don't Talk Anymore war ja ein Riesenerfolg für Cliff Richard und als Nachfolgesingle hatte man sich dann Carrie ausgesucht. Hören wir jetzt mal wieder Cliff Richard im Radio. Und anschließend, das sind ähnliche Voraussetzungen, da gab es nämlich mit The Final Countdown den Riesendurchbruch für Europe. Anschließend kam Rock the Night und schließlich die Ballade Carrie. Und dann haben sie wirklich auch bewiesen, die Jungs aus Schweden, dass sie Balladen können. Also Carrie einmal von Cliff Richard und anschließend Europe.

Ja, die können wirklich auch Balladen, die Jungs. Europe mit dem Titel Carry und zuvor der passende Song zu diesem Titel, nämlich von Cliff Richard. Ihr hört unsere kleine Musikshow Zwillinge, der gleiche Titel immer in einer Runde, aber natürlich verschiedene Kompositionen. Und jetzt geht es in der nächsten Runde um den Titel Be With You. Da hatten Atomic Kitten einen wirklich guten Single-Erfolg und haben sich dabei schön orientiert an ELO, beziehungsweise das Songwriting-Team. Der Titel The Last Train to Trans, nee, nicht to Trans Central, das war eine andere Sache, The Last Train to London aus Ende der 70er Jahre vom Electric Light Orchestra wurde hier als Vorlage benutzt und im Refrain hörte man es dann ganz deutlich. Also Be With You, die Single von Atomic Kitten, und anschließend gibt es eine Single auch wieder von einer Girl Group, aber nicht aus Liverpool wie Atomic Kitten, sondern aus Kalifornien, nämlich die Bangles sind gefragt und auch ihr Titel heißt Be With You, war damals übrigens die Nachfolgesingle von Eternal Flame.

Ach, was kommen da wirklich wieder Werke zum Vorschein? Wunderbar. Das gerade eben mal wieder eine Single der Bangles und Kontrastprogramm zur Vorgängersingle. Ich habe ja gesagt, Eternal Flame war ein Riesenerfolg, das war eher eine Ballade. Aber das hier, das ging schon härter ab, also etwas flotter jedenfalls, ja? Be With You und der passende Song dazu, der Zwillingstitel vorher von Atomic Kitten. Kurz und schmerzlos sage ich die nächste Runde an. Es geht mal wieder deutschsprachig zur Sache. Und zwar geht es um den Song Kopf hoch. Und da kommen jetzt eher zwei Werke, die gar nicht so oft im Radio laufen. Zunächst der Themasong aus dem 81er Album von Katja Epstein. Und anschließend, da gibt es aus dem Album Fabelhaft aus 2014 den Titel von Stefan Zauner. Kopf hoch. Ich weiß noch

auf die richtigen Bands gekommen, die jetzt zu hören sind. Zum einen aus dem Jahre 1980. Wir hatten vorhin schon die Rede vom Electric Light Orchestra. Das war ja beim Titel von Atomic Kitten. Jetzt sind sie selber dran, wie gesagt, mit All Over the World. Und anschließend, da gibt es eine Single aus dem Studioalbum Yes von den Pet Shop Boys aus dem Jahre 2009. Und übrigens, die orchestrale Begleitung bei diesem Song kommt vom Metropolitan Orchestra, aufgenommen übrigens in den Abbey Road Studios. Also, die Pet Shop Boys, All Over the World, und zuvor ELO.

All Over the World, einmal von den Pet Shop Boys und zuvor ELO des Electric Light Orchestra. So, wir kommen schon zur letzten Runde, kommen heute gut durch, ja. Ich muss jetzt nicht irgendwie noch einen Einzeltitel spielen am Schluss, sondern das passt alles, ja. Und danach schaue ich nochmal, was alles heute dabei war bei der 8. Ausgabe der Zwillinge. Die letzte Runde, da geht es um den Titel More Than a Woman. Und da gibt es zunächst eine traurige Nachricht, denn im Jahre 2001, genauer gesagt am 25. August, da stürzte eine Cessna ab mit Aaliyah an Bord. Die Cessna war auch zu stark beladen, 420 Kilo Übergewicht, das hat sie nicht mehr gepackt, 9 Insassen starben. Wie gesagt, auch darunter war die R&B-Künstlerin Aaliyah. Nur 22 Jahre alt. Sie hatte gerade eine neue Single veröffentlicht und zu ihrem Repertoire gehörte auch ein Titel, der passt jetzt super in diese letzte Zwillingsrunde, der Titel More Than a Woman. Und anschließend, da gibt es den passenden Song dazu, kommt aus dem Soundtrack zum Film Saturday Night Fever. Natürlich, die Bee Gees sind gemeint, Aaliyah und anschließend die Bee Gees.

Ja, so ist das in dieser Sendung. Da kommen total unterschiedliche Genres zusammen und das ist ja auch das Schöne und das Spannende. More Than a Woman, das war Aaliyah und anschließend noch die Bee Gees. Dann schaue ich nochmal auf den Ablaufplan. Was war denn heute alles dabei bei der 8. Ausgabe der Zwillinge? Wir hatten den Zwillingstitel Abracadabra, einmal von Lady Gaga, dann von der Steve Miller Band. Be With You kam von Atomic Kitten und von den Bangles. Love Light von Robbie Williams und von ABBA. Mad About You von Belinda Carlisle und von Sting. Sometimes von Erasure und von Britney Spears. Don't Ask Me Why von den Eurythmics und von Billy Joel. Atemlos von Nino De Angelo und Luxuslärm. Carrie von Cliff Richard und von Europe. Kopf hoch von Katja Epstein und von Stefan Zauner. Komet von Herbert Grönemeyer und Udo Lindenberg und Apache 207. Cool von Gwen Stefani und den Jonas Brothers. Older von den Parcels und von George Michael. All Over the World von ELO und den Pet Shop Boys. Und gerade gehört More Than a Woman. Das kam von Aaliyah und von den Bee Gees. Bin schon auf euer Feedback gespannt und ob ihr mir wieder Ideen zusendet, ja. Und das wird natürlich dann auch aufgegriffen für die 9. Ausgabe der Zwillinge. Also lasst es mich ruhig wissen, wenn ihr auch eine Zwillingsrunde habt. Her damit und das kommt dann in der nächsten Sendung. Ich wünsche euch eine schöne Zeit. Bleibt gesund oder werdet gesund. Am Mikro war Marc Prediger. Bis zum nächsten Mal. Ciao.

Hallihallo und einen wunderschönen Donnerstagabend. Hier ist wieder eure Marjana. Wir sind schon durch die ersten drei Quartale des Jahres 1980 gereist und heute machen wir das Jahr voll. Auf geht's in der Endspur von 1980 mit dem Hits aus den letzten drei Monaten. Ich freue mich, wenn ihr diese Stunde gemeinsam mit mir genießt.

Leute, ich fühle mich gerade wie in einer Zeitmaschine aus dem Film Zurück in die Zukunft. Und was passt da besser als richtiger Kultsound? Wir hören hier zusammen Huey Lewis and the News mit ihrem Hit The Power of Love. Viel Spaß beim Genießen. Ich hab es.

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2: Was für ein schöner Song, voller Erinnerungen. Aber wir legen direkt nach. Ich kenne den nächsten Titel schon, ihr noch nicht. Bleibt dran und genießt die verbleibende Zeit mit mir.

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2: Und jetzt habe ich noch einen kleinen polnischen Akzent aus dem Spätherbst 1980 für euch. Bevor die polnische Rockszene in den 80er so richtig durchgestartet ist, hat sich genau zu dieser Zeit im Radio etwas

was Magisches getan. Cora und ihre Band Manam sowie Isabella Trojanowska haben damals alles auf den Kopf gestellt. Lass uns gemeinsam in diese besondere Sound eintauchen.

Ganz zum Schluss habe ich noch eine kleine Überraschung für euch. Nicht direkt aus 1980, aber mit voller Zurück in die Zukunft Feeling. Genießt den Titel. Ich sage danke für's Zuhören und bis zum nächsten Mal.

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Heute ist Donnerstag und heute gibt's etwas ganz Besonderes in meiner Sendung. Für euch direkt aus Riggersberg, Majena. Schaltet ein und genießt es.

wenn ich schon meine Sendung mache, dann mit ganz unterschiedlichen Musikrichtungen, damit es nie langweilig wird. Und jetzt für euch Gigi D'Agostino und Sash. Wer von euch erinnert sich noch an diese Hits? Ich schon.

Die Sendung wurde in Polen gemacht, gerade während meines Urlaubs mit meiner Familie. Die Musik habe ich zusammen mit meinem Bruder Maciej ausgesucht. Ich hoffe, ihr habt Spaß und ich bedanke mich natürlich sehr herzlich bei meinem Bruder. Dziękuję, Maciek, że pomogłeś mi w utworzeniu nowej audycji. Ich habe mich gerade jetzt noch bei meinem Bruder auf Polnisch bedankt.

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0: Das war vielleicht gerade etwas extremer für euch mit der Nummer von.
1: Brooklyn Bounce.
0: Ja, genau, das hat mein Bruder gesagt. Ich kann das einfach nicht ausschwätzen. Aber weiter geht's jetzt mit der Musical-Auswahl von mir und immer noch von meinem Bruder, Maciej. Viel Spaß euch noch!

0: Die Sendung neigt sich so langsam dem Ende zu. Es hat super viel Spaß gemacht, das Ganze in Polen aufzunehmen. Und das natürlich mit der großen Hilfe von meinem Bruder Maciek. Wir grüßen euch herzlich, Marzena und
1: Maciej z Polski.
0: Bis dann!

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0: und Hazard.
1: Na, da haben wir doch wieder was gefunden, oder? Und es ist keine Top 75, sondern es ist jetzt eine Top 100. Jawohl, also brauchen wir doch diese Musik jetzt.
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1: Jawohl, es ist wieder soweit. Herzlich willkommen zu einer neuen Ausgabe der Top 100. Wir haben wieder ein schönes altes Band gefunden mit Sequenzen von Wolfgang Hellmann. Leider nicht ganz vollständig, sondern im Gegenteil. Ich glaube, es sind nur 3 oder 4 Sequenzen, aber das kennt ihr ja. Wir komplettieren diese Top 100 und es handelt sich um die Liste vom 11. Juni 90. Ja, da gab es ja auch so ein Sommermärchen 1990 und eine sehr interessante Liste mit den meistverkauften, meistgespielten und meistgehörten Platten der Woche. Na, dann schauen wir doch mal, was sich damals alles in der Top 100 tummelte. Auf der 100 zum Beispiel Laid Back mit Baker Man. Jetzt gibt's direkt die ersten beiden Neuensteiger im Block auf der Position 99 und 98. Spiele ich jetzt natürlich auch hintereinander. Zunächst Richard Marx mit Children of the Night auf der 99 und dann neu eingestiegen auf der 98 Dave Edmunds und Closer to the Flame und danach gibt's direkt die erste Sequenz mit Wolfgang.

Jawohl, Fräulein, diese Platte packen Sie mir auch ein. Dave Edmunds und Closer to the Flame von 0 auf die Position 98. Und es war zugleich unser zweiter Neuzugang für heute. Mantronics auf Position 97 mit Got to Have Your Love und Phil Collins belegt mit I Wish It Would Rain Down die Position 96. Wir kommen zum Neuzugang 3 für heute. Position 95 in der Top 100, MC Saw and the Real McCoy, It's On You.

Ach ja, ich bin da, ich bin da. Hört das Teil wirklich so abrupt auf? Das war angeblich die Single-Version von MC Zars and the Real McCoys, It's On You. Neuenstecke Nummer 3, Position 95 in der Top 100 heute. Übrigens der dritte von insgesamt 10 Neueinsteigern heute und es gibt dann noch 3 Wiedereinsteiger, also eine sehr interessante Liste heute. Auf der 94 Rerat Joling mit No More Boleros und Lonnie Gordon mit Happening All Over Again auf der 93. JT and the Big Family mit Moments in Soul auf der 92 und hier ist der Neuensteiger Nummer 4. FPI Project, nein, nicht FBI Project, sondern FPI, das steht für Frati, Presti und Intralatz. Das sind nämlich die Produzenten dieses Projekts. Der Titel heißt Risky.

FPI Project, Neueinsteiger Nummer 4 auf der Position 91 mit dem Titel Risky, heute in der Top 100. Wann ist eigentlich Wolfgang Hellmann wieder zur Stelle? Ach du lieber, ab Platz 11 erst. Naja, auf geht's. Ich hole mir noch einen Kaffee dann, ja? Position 90, Midnight Oil mit Blue Sky Mine. Und hier ist schon der 5. Neueinsteiger für heute. Das Erfolgsalbum heißt Rhythm Nation und hier ist die neueste Single-Auskopplung von Janet Jackson, der Titel All Right, 0 auf 89.

Neuzugang 5 und damit haben wir schon die Hälfte aller Neuzugänge heute geschafft. Füll auf die 89 Janet Jackson mit All Right. So, ich sag nochmal das Datum in aller Ruhe, denn ich hab mich da in letzter Zeit öfters verhauen, ja, und hab irgendwie das falsche Datum genannt, irgendwie falsches Jahr oder so. Also, ihr hört die Liste vom 11. Juni 1990. So lief die damals im Radio. Das war übrigens ein Montag. So ist es richtig. Black Box mit I Don't Know Anybody Else auf der 88 und Chipnautic mit Nothing Compares to You auf der 87. Hier schon Neuzugang 6, jetzt geht's um schmutzige Wäsche, um schmutziges Geld. Funnel auf die 86, Dirty Cash und hier sind die Adventures of Stevie V.

Jawohl, das geht ins Blut, beziehungsweise in die Tanzbeine, ja. Also, wie das geht ins Blut? Also nicht hier das Getränk, ja, ich trinke hier nur einen Kaffee. Aber diese Nummer hier von Adventures of Stevie V, Position 86, Dirty Cash. Roy Black mit California Blue auf der 85 und die Münchner Freiheit, ich will dich nochmal auf der 84. Die 49ers, Don't You Love Me auf der 83 und Nena mit Du bist überall, Position 82. Westernhagen mit Weil ich dich liebe auf der 81 und David Stewart und Candy Dulfer mit Lily Was Here, die 80. Hier ist der nächste Neueinsteiger, Funnel auf die 79, die neue Single von Dusty Springfield, Reputation.

In 14 Tagen kommt das neue Album von Dusty Springfield auf den Markt und es heißt auch Reputation. Am 25. Juni ist es soweit. Und heute, am 11. Juni 1990, steigt es ein. Und zwar eingestiegen auf Position 79, der Titel Reputation, Dusty Springfield. Janet Jackson mit Escapade auf der 78, Put It There mit Paul McCartney auf 77 und Hello James, Could Have Told You So, die 76. So, aktuelle Regieanweisung an mich hier. Lieber Marc, spielt die Position 75 nur, wenn du Zeit genug hast. Ja, woher soll ich denn das jetzt schon wissen? Ja, man kann es überschlagen, aber okay, ich gehe es jetzt mal ein. Von 87 auf die 75 ist der erste Aufsteiger für heute. Belinda Carlisle und La Luna.

Hoffentlich rächt sich das nicht und ich muss später noch einen weiteren Aufsteiger irgendwie wegstreichen. Ja, aber Hauptsache ab Platz 11 ist Wolfgang Hellmann pünktlich zur Stelle und bis dahin schaffe ich alles. Also, das war der erste Aufsteiger. Position 75, Belinda Carlisle und La Luna. Liza Minnelli, Love Pains auf der 74 und Jimmy Somerville mit Read My Lips die 73. Technotronic mit This Beat is Technotronic auf der 72 und I Don't Wanna Lose You mit Tina Turner die 71. Who Do You Love? John Davis auf der 70 und Jive Bunny and the Master Mixers That Sounds Good To Me, die 69. Ice MC, Scream, die 68, Leningrad, Billy Joel, 67 und Opposites Attract mit Paula Abdul auf der 66. David Bowie, Fame 90 auf der 65 und Blue System mit 48 Hours auf der 64 und Sam Brown, With A Little Love, die 63. Hier ist Neuzugang 8. Von 0 auf die Position 62 Beats International und Won't Talk About It.

Achter Neueinsteiger, Position 62, Beats International und Won't Talk About It. Sandra mit Life May Be a Big Insanity auf der 61. The B-52s mit Rome unverändert auf 60 und der Downtown Train mit Rod Stewart die 59. Tears for Fears, Advice for the Young at Heart die 58 und Chris Kempers und Daniel Kovac frei zu leben die 57. Das ist der ESC-Beitrag von Deutschland in diesem Jahr. Jason Donovan mit Hang On To Your Love, die Position 56. Und bevor es jetzt mit den Neueinsteigern weitergeht, hier mal dein Wiedereinsteiger, der erste von dreien heute. Eine weitere Regieanweisung zu dieser Position für mich. Lieber Marc, bitte sag überhaupt nichts zu Platz 55. Okay, aber ich muss sagen, wer jetzt eingestiegen ist, und zwar wieder eingestiegen ist. Bernhard Brink und Blondes Wunder.

keinen Kommentar dazu abgegeben und somit die Regieanweisung toll erfüllt. Position 55, wieder eingestiegen Bernhard Brink mit Blondes Wunder. Achim Reichel mit dem Kreuzworträtsel auf der 54 und hier ist der neunte Neuensteiger für heute, zugleich der vorletzte. Sie wurden vor ein paar Jahren

0: Heaven Give Me Words von Propaganda, Neuzugang 9, Position 53. Und damit
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0: Der 10. Neueinsteiger ist heute der höchste, eingestiegen auf Position 52. Hier ist die neue Single von Elton John und jetzt wird getanzt in einem besonderen Club, nämlich im Club at the End of the Street.

Der höchste Neueinsteiger heute in der Top 100, Neuzugang 10, die Position 52, Elton Johns neue Platte Club at the End of the Street. Bevor es in die erste Hälfte der Top 100 heute geht, noch ein Aufsteiger von 98 auf die Position 51 aufgestiegen. In der zweiten Woche dabei übrigens, hier ist Kylie Minogue und Better the Devil You Know.

Ordentlich aufgestiegen in dieser Woche von 98 auf die 51. Kylie Minogue und Better the Devil You Know. Fleetwood Mac und Save Me auf der 50 und Robin Rares featuring Layla Kay Rock the Nation die 49. Billy Joel Goes to Extremes auf der Position 48 und Sandra mit Hiroshima auf der 47. Cradle of Love, Billy Idol, die 46 und jetzt schon der nächste Aufsteiger. Und dabei handelt es sich um den aktuellen Gewinner des ESC, beziehungsweise Grand Prix Eurovision de la Chanson. Von 71 auf die 45, Toto Cutugno und Insieme.

Toto Coutinho mit Insieme von der 71 letzte Woche auf Position 45 heute. IceMC mit Cinema auf der 44 und How Am I Supposed to Live Without You von Michael Bolton die 43. Pictures of You mit Cure auf der 42 und I'd Rather Go Blind mit Sydney Youngblood auf der 41. Und Roxette mit Dangerous unverändert auf Position 40. So, ich hab's gesagt am Anfang der Sendung, es gibt ja drei Wiedereinsteiger. Einen haben wir schon gespielt und hier kommt der nächste, der zweite für heute. Wieder dabei auf 39 Joe Cocker und What Are You Doing With a Fool Like Me?

Joe Cocker. Wiedereinsteiger auf Position 39 heute in der Top 100 mit What Are You Doing With A Fool Like Me. Blue Savannah von Erasure auf der 38 und In Private mit Dusty Springfield, die Vorgängersingle, auf der 37. ABC The Look of Love, der 90er Mix, auf der 36. Und hier ist der nächste Aufsteiger, 51, letzte Woche 35, heute Tina Turners neue Singleplatte Foreign Affair.

Top 100 vom 11. Juni 1990 und Tina Turner ist dabei, und zwar gut dabei, aufgestiegen von der 51 auf die 35, Foreign Affair. Die Bad Boys Blue mit How I Need You auf der 34 und Wie a Traum mit Nicky auf 33. Something Happened on the Way to Heaven mit Phil Collins die 32 und jetzt mal zwei Aufsteiger nacheinander. Von der 42 auf die 31 New Kids on the Block mit I'll Be Loving You und anschließend von 54 auf die 30, das sind Wilson Phillips mit Hold On.

0: Man kennt natürlich die Namen von früher. Das sind große Namen. Der Name Wilson gehört natürlich zu den Beach Boys und der Name Phillips zu den Mamas und den Papas. Und die Töchter haben das musikalische Talent in die Wiege gelegt bekommen. Eingestiegen? Nee, gar nicht wahr. Aufgestiegen von 54 auf die 30 Wilson Phillips mit Hold On. Stevie B mit dem Stevie B Mega Mix auf der 29 und West Bam The Roof Is On Fire unverändert auf der 28 und Frank Zander mit Hier kommt Code die 27. So, jetzt haben wir Platz 26 und wenn ich es mir genau überlege, dann passt das hier jetzt gerade nochmal.
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0: Genau, das Jingle ist schon gelaufen beim höchsten Neueinsteiger. Das war ja Elton John auf Position 52, aber jetzt kommt der höchste Wiedereinsteiger. Ja, deswegen passt es auch wieder. Also von 0 auf die 26, hier sind MXM mit ihrer Version von Nothing Compares to You.
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Im Fahrwasser des großen Hits von Sinead O'Connor gab es viele Coverversionen und diese hier ist auch sehr erfolgreich. Eingestiegen auf 26 und das als Wiedereinsteiger MXM mit ihrer Version von Nothing Compares to You. All I Wanna Do Is Make Love to You von Heart unverändert auf der 25 und das erste Mal tat's noch weh mit Stefan Waggershausen und Victor Laszlo auf 24. Kim Wilde, It's Here, die 23 und Innocence mit Natural Thing auf der 22. Alles wird gut, die Toten Hosen auf der 21 und hier kommt der nächste Aufsteiger, 3 Punkte rauf. Von 23 auf die 20, Eros Ramazzotti und Sebastase una canzone.

Sepas dasse una canzone von Eros Ramazzotti von 23 auf die Position 20 in der Top 100 heute. So, eine weitere Regieanweisung, die ich hier bekommen habe, die dritte und letzte, da steht nämlich drauf: Bitte denk auf jeden Fall daran, nach Platz 11 an Wolfgang Hellmann zu übergeben, der auf dem Band drauf ist. Aber natürlich, das ist ja wohl klar, warum wird das hier überhaupt aufgeschrieben? Ja, da freue ich mich drauf. Also wie gesagt, zwei Titel gibt es aber bis dahin noch. Haben wir denn überhaupt noch? Ja, die 15 und die 11. Aber zunächst noch weitere Positionen. Auf der 19. Depeche Mode mit Enjoy the Silence. Soul to Soul mit A Dream's a Dream auf der 18 und Dub Be Good to Me von Beats International auf der 17. Don't Miss the Party Line von Business, die Position 16. Und hier kommt nun noch ein Aufsteiger von 20 auf die 15. Das Original ist schon ein paar Jahre her. Das kennt man aus der neuen deutschen Welle. Da kam es von Extra Breit, kommt's heute übrigens immer noch. Aber wie gesagt, in einem Remix, der 90er-Remix von Flieger. Grüß mir die Sonne von 20 auf die 15.

Flieger, grüß mir die Sonne. Der 90er-Mix von Extra Breit, verbessert von 20 heute auf die 15. The Atmosphere mit dem Titel Atmosphere und findet auf der 14 und die Wildecke Herzbuben mit Herzilein runter auf die 13. Eigentlich schade. UB40 mit Kingston Town unverändert auf der 12 und hier nun noch ein Riesenaufsteiger, aber nicht der größte. Ich habe gerade nachgerechnet, das war nämlich Kylie Minogue vorhin. Die ist nämlich von 98 auf die 51 gestiegen und Adamski, die jetzt kommen, ist von 49 auf die 11, also nicht ganz so hoch. Hier ist der Titel Killer, ein Killer-Aufsteiger kann man auch sagen, wie gesagt 49 auf 11 und danach gibt's endlich Wolfgang Hellmann und er präsentiert das Spitzenfeld, sprich die Top 10 der heutigen Top 100.

0: Keller von Adamski von 49 auf die Position 11 heute.
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0: Auf 10 Ding Dong von der EAV. Policy of Truth mit Depeche Mode, die 9. Snap mit The Power, Position 8. Sinead O'Connor mit Nothing Compares to You auf der 7. Madonna Vogue, die Position 6. Und hier ist innerhalb der Top 10 der erste Aufsteiger von 6 auf die Position 5. Nick Kamen, I Promised Myself.

Er konnte sich gegenüber der Vorwoche um einen Punkt verbessern. Von 6 auf die 5, I promised myself, Nick Kamen. 10 Minuten vor 8, ganz genau. Jetzt spielen wir gleich die Position 4. Auch die ist ein Aufsteiger innerhalb der Top 10. Letzte Woche war sie noch auf 9 zu finden. Übrigens, auch diese Formation mit ihrem Riesenhit

Hi, wieder die Schenkel wippen. I Can Stand It von 24-7 von 9 nach oben auf die Position 4 innerhalb der heutigen Top 100. Black Velvet von Eleanor Miles, die 3, und Infinity mit Guru Josh auf der 2. Und hier ist nach wie vor die 1 in Deutschland. Verdammt, ich lieb dich, hier ist Matthias Reim.

Das war sie, die Position 1 der deutschen Verkaufshitparade. Matthias Reim mit Verdammt, ich lieb dich. Und das war Wolfgang Hellmann am Mikrofon innerhalb der Top 100. Heute, nächste Ausgabe in einer Woche am Montag um 10 nach 6 oder 18.10 Uhr. Ah ja, einen Gefallen könnten Sie mir noch tun. Wenn Sie ohnehin vorhaben, auf dem Postweg ein Autogramm meines Kollegen Peter Gleis anzufordern, bestellen Sie mir eins mit. Schönen Dank. Wiedersehen.

Ja, ja, ja, diese Sendung geht schon wieder gut los. Wir schreiben Freitag, den 28. August 2026. Ihr hört den offenen Kanal Saarland und ihr wisst, was jetzt kommt am Freitagabend, nämlich Okasa aktuell. Und warum geht diese Sendung gut los? Ja, weil Donnershammer ganz anders geplant war. Ja, ich wollte einen ganz anderen Titel von ihr spielen und außerdem habe ich jetzt auf die Wünsche geschaut. Donnershammer kommt auch noch einmal, ja? Also eine Doppelung. Das hätte man anders lösen können. Aber in diesem Sinne. Die Sendung geht jetzt los.

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1: Ja, muss mich erst sammeln, aber ich muss sagen, mit guter Laune geht die Sendung los, denn wenn so ein Fauxpas passiert, das gehört irgendwie auch dazu. Ja, und jetzt haben wir es schon hinter uns gebracht am Anfang der Sendung. Ansonsten gibt es jetzt aber hoffentlich mal wenig Pannen in der Sendung. In den kommenden 3 Stunden hört ihr nämlich eure Musikwünsche, ihr hört die Umfrage der Woche, ihr hört auch neue Musik aus dem Saarland, ihr hört das Geburtstagskind des Tages und vieles mehr in dieser Sendung. Das ist die Ausgabe 204 von Okasa aktuell. Na dann genießt doch mal diese letzte Ausgabe im August und wir starten sofort. Gleich gibt es Patrick, der gehört immer zu den Stammhörern und ist auch immer in der ersten Stunde mit dabei. Da hören wir gleich, was er sich wünscht. Nach Kylie Minogue und Padam, Padam, jawohl, gute Laune hier im Okasa. Am Freitagabend 18 Uhr oder kurz nach 18 Uhr eure Musikwünsche im Radio.

Hallo Marc, hier ist der Patrick Brunners Hubes. Heute wünsche ich mir das Lied von Level 42, Lessons in Love, und grüße alle, die ich kenne. Meine Lebensgefährtin Petra, meine Tochter Leonie und alle Hörer des offenen Kanals. Euch ein schönes Wochenende.

Lessons in Love, der Musikwunsch für Patrick, übrigens ein Nummer 1 Erfolg. Das wäre auch mal gut von der Statistik zu wissen, wie viele Nummer 1 Titel werden ja eigentlich gewünscht bei Okasa aktuell. Ja, ich glaube, da kommt einiges zusammen. Habt ihr übrigens einen Musikwunsch für die nächste Ausgabe von Okasa aktuell? Dann mailt mir ganz einfach, denn das ist die sicherste Nummer, auch in der Sendung zu landen. Die E-Mail-Adresse, das ist okasa@gmx.de. So, beim nächsten Song, da muss ich sagen, das ist kein Nummer 1 Erfolg, aber ein super toller Hit, und zwar Nummer 6 gewesen in der deutschen Single-Hit-Parade. Also von daher würde er jetzt auf die Nummer 1 Liste nicht kommen, aber trotzdem, 40 Wochen war er in der deutschen Single-Hit-Parade und wurde gewünscht von Efi. Sie schreibt: Für die nächste Sendung wünsche ich mir von Coldplay den Titel A Sky Full of Stars. Der Song passt zum Sommer und ich grüße meine Familie, die sicherlich die Sendung wieder verfolgt. Liebe Grüße aus Zwickau von Efi. Ja, da bin ich mir sicher. Liebe Grüße an die ganze Familie. Da kommen noch einige, die mitgemacht haben heute in der Sendung. Jetzt kommen aber erstmal Coldplay.

Hallo, hallo, hier meldet sich aus dem Kühlschrank euer Klaus Ludwig Helf. An alle Fans von Marc Predigers Okasa aktuell alles Gute bei der Hitze. Hoffentlich seid ihr auch nicht verdampft und es geht euch gut. Ich wünsche mir von The Who Summertime Blues. Alles Gute, bis demnächst. Ciao.

Ein bisschen Rockmusik von The Who und egal, was ihr euch wünscht, das kann auch in den Bereich Schlager gehen oder Pop oder Soul oder was auch immer. Hier wird alles gespielt. Jeder Musikwunsch wird erfüllt. Das ist unser Markenzeichen bei OKSA aktuell. Auch bei der aktuellen Ausgabe, die ihr gerade hört. Die Ausgabe 204, die dreistündige Show am Freitagabend oder in der Wiederholung am Samstagmorgen ab 10 Uhr. Gleich der Musikwunsch für Gabi. Auch wieder ein schöner 80er Song von Glass Tiger. Don't forget me when I'm gone. Aber zuvor ein Musikwunsch für Sebastian. Hier kommen die Boo Radleys mit Wake Up Boo. Ja, das muss man nicht sagen mit dem Aufwachen. Bei dieser Musik wird jeder wach. Viel Spaß!

Alice, Bex und Howard. Das ist eine im Jahr 1987 gegründete britische Pop-Rockband aus London gewesen, bestehend aus dem von Kaya Gugu bekannten Bassisten Nick Bex, dem Sänger Austin Howard und dem Keyboarder Simon Peter Alice. Sie hatten im Jahr 1988 ihren größten Hit, mit dem sie in den deutschen Singlecharts immerhin 14 Wochen verweilten und es bis auf Platz 16 schafften. Der Song wirkt wie ein urbanes Mini-Hörspiel über Menschen, die sich durch ein schwieriges Leben kämpfen und trotzdem versuchen, schöne, große Seifenblasen zu machen, wohl wissend, dass sie platzen werden. Die Rede ist natürlich vom Titel Big Bubbles, No Troubles und den wünsche ich mir jetzt. Liebe Grüße aus Ulm, gehen raus an alle Hörerinnen und Hörer vom Okasar und natürlich speziell an dich, Marc. Vielen Dank fürs Spielen. Ciao, euer Micha aus Ulm.

Ja, also ich muss sagen, Gabis Stimme hat sich ganz schön verändert, wie ich finde, ja, gegenüber dem letzten Jahr, wann wir uns zum letzten Mal getroffen haben. Ja, okay, ich komme aus der Nummer hier nicht raus. Ja, hier ist mal wieder etwas schiefgelaufen, aber lieber Micha, ich muss aber auch sagen, ja, wir kennen uns jetzt schon so lange, haben uns schon ein paar Mal getroffen bei diversen Hörertreffen, aber dass du dich jetzt vorgedrängelt hast vor die Gabi, also irgendwie, ja, da müssen wir noch drüber reden, ja, aber ich denke, vielleicht gibst du der Gabi einen aus und kannst es so wieder gut machen. Nein, aber jetzt ernst wieder. Leider ist mir hier beim Ablaufen wieder etwas durcheinander gekommen. Das war mal wieder ein typischer Marc. Ja, also sorry dafür. Und liebe Gabi, natürlich kommt jetzt dein Musikwunsch. Den hören wir jetzt. Und zwar Glass Tiger mit dem Titel Don't Forget Me When I'm Gone. Gerade schon angekündigt, aber jetzt kommt er. Ja, Vorfreude ist ja die beste Freude. Ja, auch wenn es etwas verzögert kommt. Und anschließend der Musikwunsch für Marco. Marco Schneider ist dabei. Es gibt Ozzy Osbourne mit dem Titel The Road to Nowhere. Und da habe ich mir jetzt gleich mal diesen Titel auch aufgeschrieben für die nächste Sendung Zwillinge. Vielleicht fällt euch auch bereits der passende Titel dazu ein. Ja, dieses Pärchen ist notiert. Also Glass Tiger und dann Ozzy Osbourne.

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1: Na, dann schauen wir doch mal, wer heute Geburtstag hat, bevor dann gleich die Leitung wieder in die Toskana geht. Wir haben ja heute Freitag, den 28. August und schauen in den Kalender. Und da hat heute Geburtstag Lee Ann Rimes. Herzlichen Glückwunsch zum Geburtstag. Sie wird 44 Jahre alt und wir sagen Happy Birthday und spielen natürlich auch gleich einen Song. Lee Ann Rimes war ja schon als Kind sehr, sehr bekannt geworden, ja, durch das Pushen ihres Vaters. Der hat sie nämlich immer mitgenommen und dann hat sie bei Spielen der Dallas Cowboys, also dieser Footballmannschaft, die Nationalhymne der USA, genau zu Beginn der Spiele a cappella gesungen. Und da hat man schon als Neunjährige oder als sie 9 Jahre alt gemerkt, dass sie eine tolle Stimme hat. Das hat sich natürlich noch ausgebaut. Und dann im Alter von 17 Jahren hatte sie ihren absoluten Durchbruch mit einem Bestseller, der bis heute auch noch im Radio läuft. Auch bei uns jetzt gleich wieder. Aus dem Jahre 2000, wie gesagt, da war sie 17 Jahre alt. Hier ist der Titel Can't Fight the Moonlight aus dem Kinofilm Coyote Ugly. Habe ich übrigens bis heute nie gesehen. Mal schauen, ob man da noch reinschauen kann, ja, ob das heute noch wirkt. Lee Ann Rimes hat Geburtstag. Herzlichen Glückwunsch. Hier ist sie mit Can't Fight the Moonlight.

An alle Zuhörer wünsche ich ein schönes Wochenende mit dieses schönes Lied von die Natalie Laura, Feuerfest. Und bin die Rita aus der Toskana, wünsche allen ein schönes sonniges Wochenende. Ciao!

Also ich habe das Gefühl, dass wir uns halt die ganze Zeit nur im Kreis drehen. Weißt du? Du kannst nicht ein anderes Ergebnis erwarten, wenn du alles gleich machst. Dann kommst du nie oben an.

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1: Entwickelt sich immer mehr zu einem heimlichen OK-Saar-Hit. Die Nummer von Laura Di Natale, die natürlich auch in die Saarland-Ecke gut passen würde. Der Titel Feuerfest, mal wieder gewünscht. Auch heute in der Ausgabe 204 von OK-Saar aktuell. Eure Wunschhits im Radio, natürlich auch verbunden mit der Saarland-Ecke. Die gibt es später noch mit neuer Musik aus dem Saarland. Und ich habe hier noch die Umfrage der Woche rumliegen, beziehungsweise die beiden Umfragen der Woche. Jetzt schaue ich mal, was ich gleich zuerst mache. Ja, ich würde sagen, die 50-jährigen Hits, das war ja die vorletzte Umfrage. Und dann geht es auch noch um die himmlischen Hits, ja. Also Hits zum Thema Heaven oder Himmel. Auch das stand zur Auswahl vor einer Woche und ihr habt mal wieder toll abgestimmt. Das Ergebnis gibt's im Verlaufe der Sendung. Habt ihr einen Musikwunsch? Ist euch was Schönes wieder eingefallen? Am besten meldet mir jetzt schon, dann vergesst ihr es nicht. Und zwar an okasa@gmx.de. Gleich geht die Leitung wieder nach Frankreich, aber zuvor hören wir den Musikwunsch für Marc Breitinger. Er hat sich mal wieder an einen Mega-Hit der Ärzte erinnert. Anfang der 90er haben sie dieses Werk zu Papier gebracht und auch natürlich in die Gehörgänge der Hörerinnen und Hörer. Mit tollem Text. Bis heute. Schrei nach Liebe. Wir sind die Ärzte.

Hi Marc, hier ist wieder Christoph aus Frankreich. Und für die nächste Sendung habe ich mal einen Titel von Anfang der 90er ausgewählt, 91 genauer, von der Sängerin Kim Appleby mit dem Titel Don't Worry. Sie war eine der beiden Sängerinnen von der Gruppe Mel & Kim. Leider ist ihre Schwester gestorben und sie hat dann weiter Solo gemacht. Dieser Titel ist richtig sehr rhythmusvoll und bedeutet Don't Worry, mach dir keine Sorge, egal was passiert. Ich finde, es ist ein ganz gutes Lebensmotto aktuell in manchen schwierigen Zeiten. Ich wünsche euch viel Spaß und bis bald. Tschüss.

Jawohl, neben den Wunschhits haben wir auch einige weitere Bausteine in der Sendung. Ja, Saarland-Ecke habe ich schon gesagt, Geburtstagsecke haben wir schon gehört und natürlich auch die Umfrage der Woche. Ja, und jetzt müsste hier aber das Fenster aufgehen, sonst kann ich nichts vorlesen, lieber Marc. Ja, was ist denn ja schon wieder los? Hier hängt wieder was. So, jetzt geht's auf. Ja, sonst müsste ich das irgendwie aus dem Gedächtnis sagen. Also ich weiß das Ergebnis. Ich spiele nämlich gleich zwei Titel aus der Umfrage der Woche. Wir haben nämlich zur Auswahl gestellt die 50-jährigen Hits. Also die waren genau vor 50 Jahren im August 76 in den deutschen Singlecharts. Und so habt ihr abgestimmt. Oh ja, ich sehe schon die deutschsprachigen Songs. Die waren wirklich euer Favorit. Platz 5, die Wings mit Silly Love Songs. Position 4 für Rod Stewart und Tonight's is the Night. Platz 3 für Sailor und Girls, Girls, Girls. 18% und vorne, ja, nur eine Stimme Unterschied. Und deshalb laufen jetzt beide. Wie gesagt, es wird jetzt deutschsprachig. Auf Platz 2 gelandet und das wird unsere Helga freuen. Ja, unsere Helga, die immer die tolle Werbung macht bei Facebook für den OK Saar. Peter Alexander, die kleine Kneipe, läuft jetzt und anschließend die Siegerin aus der UdW. Und das ist Marianne Rosenberg mit 36% der Stimmen, Lieder der Nacht. Und auf die weitere UdW schauen wir noch im Verlauf der Sendung.

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0: Die Umfragegewinnerin aus der letzten Woche, beziehungsweise der vorletzten Woche, Marianne Rosenberg mit Lieder der Nacht. Übrigens auch heute ab 21.30 Uhr gibt's eine neue UDW und da könnt ihr wieder fleißig abstimmen. OKSA aktuell an diesem 28. August hier im offenen Kanal Saarland. Früher hatten wir hier in der Sendung immer freie Wunschwahl. Also freie Wunschwahl haben wir jetzt auch noch, ja. Ihr könnt euch wünschen, was ihr wollt. Aber früher haben sich die Hörer auch teilweise zwei oder drei Titel für eine Sendung gewünscht. Und das hatte zur Folge, dass dann irgendwie die Sendung aus allen Nähten geplatzt ist. Ja, die ging dann wirklich, also mit extremer Überlänge. Dann hatten wir gesagt, irgendwann ein Musikwunsch pro Hörer. Ja, das ist wirklich gut angenommen worden. Und einer oder eine wandert immer in den Lostopf, beziehungsweise jeder wandert in den Lostopf, aber eine oder einer kann drei Musikwünsche gewinnen. Naja, das haben wir irgendwann mal so festgelegt. Früher habe ich noch irgendwie doofe Quizfragen gestellt, das ist heute auch nicht mehr der Fall. Also jeder kann hier gewinnen und in dieser Woche hat es getroffen Jens. Jawohl, einer der Wolverhampton Wanderers hat gewonnen und jetzt hören wir mal, welche drei Musikwünsche er sich ausgewählt hat.
1: Oh, lieber Marc, hier ist der Jens. Ich habe ja von dir erfahren, dass ich in dieser Woche drei Hits mir wünschen darf, weil ich bei dir ausgelost wurde. Das freut mich natürlich ganz besonders. Und ich habe mir mal überlegt, was könnte ich mir wünschen. Und einmal waren ja am letzten Wochenende die Toten Hosen im St. Wendler Land zu Gast. Und da wünsche ich mir einfach mal einen alten Klassiker. Hier kommt Alex. Und dann haben die Manager, wir hatten ja unseren Auftakt und ich habe, glaube ich, den besten Kader, weil ich ja Harry Kane habe, sich auch geäußert, dass sie sich mal wünschen würden, dass Kevin Keegan in deiner Sendung auftritt beziehungsweise ein Lied von sich gibt. Und deswegen wünsche ich mir Kevin Keegan, Head Over Heels. Und zu guter Letzt grüße ich meine liebe Freundin Sandra mit dem Lied von Ronan Keating. Jetzt setzen wir auch nochmal ein. When You Say Nothing At All. Das sind meine Wünsche für diese Woche und ich freue mich auf die Sendung. Mach's gut. Ciao.

So schnell hat man drei Musikwünsche gewonnen hier in der Sendung. Man braucht einfach ein bisschen Losglück, wie zum Beispiel Jens. Und schon kann man sich für die nächste Ausgabe drei Musikwünsche auswählen. Und das hat er getan. In Form von den Toten Hosen, dann Kevin Keegan. Auch mal wieder eine schöne Erinnerung. Übrigens, der Song Head Over Heels in Love, der ist ja nur entstanden, weil Kevin Keegan an einer Hotelbar einige Bier gezwitschert hat mit Chris Norman, dem Smokey-Sänger. Ja, und dann hat Chris Norman diesen Song für ihn geschrieben. War ein guter Erfolg. Und rest in peace, Kevin Keegan. Wie gesagt, eine schöne Erinnerung. Gerade auch noch Ronan Keating. Und jetzt die nächste Runde. Es geht gleich um den Musikwunsch für Gabriele. Mal wieder Instrumentalmusik gefällig von Mezzoforte. Die Garden Party wurde mal wieder gewünscht. Und anschließend gibt es den Musikwunsch für Patrick. Er wünscht sich den österreichischen Filmkommunisten... Oje. Ja, das muss ich jetzt, glaube ich, rausschneiden. Das ist jetzt quasi eine freudsche Fehlleistung. Also, der Filmkomponist aus Österreich, der da heißt Gerhard Heinz. Und der Titel heißt Lazy, Lazy Lovin'. Ja, gibt's

Ja, der hat doch eine schöne, sonore, dunkle Stimme. Das haben wir gerade gehört bei diesem Song Lazy Lovin' von Gerhard Heinz. Aber es ist natürlich nur der Komponist gewesen. Der lebt übrigens noch, wurde 1927 geboren und ist somit jetzt 98 Jahre alt und wird am 9. September 99 Jahre alt. Übrigens die Musik bzw. die Stimme, die wir gerade hörten, das war nach meinen Informationen Andreas Rohl mit dieser sonoren Stimme. Und es passt auch irgendwie, denn der Song war auch Gegenstand des Soundtracks zu einem Erotikfilm, der da heißt Griechische Feigen. Ja, könnt ihr mal schauen, ob ihr den noch im Netz irgendwo findet. Wollt ihr auch einen ganz bestimmten Titel mal wieder hören hier in der Sendung? Dann mailt mir ganz einfach an okasa@gmx.de und garantiert läuft euer Wunsch dann in der Ausgabe 205, also dann demnächst. Gleich geht die Leitung in die Lüneburger Heide, aber zuvor der Musikwunsch für Frank. Es gibt Just Jack mit dem Titel Stars in Their Eyes.

Hallo liebe Fans von Okasar. Hier meldet sich Rainer aus der Lüneburger Heide und heute wirklich mal so richtig aus der Lüneburger Heide. Ich mache diese Ansage nämlich jetzt in einem kleinen Dorf, in dem ich die ersten 20 Jahre meines Lebens verbracht habe und in dem ich aufgewachsen bin. Und 1995 habe ich dort das erste Mal den Song Galveston von Jimmy Webb gehört. Wie kam es dazu? Ich schaute MTV und sah eine Dokumentation meiner Lieblingsband R.E.M., in der es um die Vorbereitung der Welttournee 1995 ging. Und Michael Stipe, der Sänger von R.E.M., berichtete dort, dass er wohl ein paar Tage vorher in einer Karaoke-Bar war und dort ein paar Jimmy Webb-Songs zum Besten gegeben hat. Unter anderem Wichita Lineman und das von mir gleich gespielte Galveston. Ich sah dann in dieser Dokumentation die R.E.M.-Version und so Proben auf der Bühne und habe erst viel später die Originalversion von Jimmy Webb gehört. Und die von mir jetzt gespielte Version stammt von seinem Album 10 Easy Pieces von 1996, also gar nicht so weit weg von meinem Erstkontakt. Und dort hat er sehr akustisch den Song neu eingespielt in einer unfassbar schönen Atmosphäre. Es geht um einen jungen Soldaten im Krieg, der sich nach seiner Heimat sehnt und am liebsten seine Waffe niederlegen möchte. Und er sehnt sich eben nach Galveston. Der Song hat Berühmtheit erlangt durch einen ganz anderen Künstler, und zwar nämlich durch Glen Campbell im Jahr 1969. Und der hat den Song schneller gemacht und irgendwie optimistischer, sodass der ziemlich patriotisch rüberkam. Es geht natürlich um den Vietnamkrieg, das kann man sagen. In dem Zusammenhang ist der Song entstanden. Und ich finde diese Version so schön, dass ich den euch jetzt gerne mal ans Herz legen möchte. Hier ist Galveston von Jimmy Webb in der Version von 1996.

0: Jimmy Webb hier bei Okasa aktuell heute am Freitagabend. So, und jetzt wird's himmlisch.
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0: Ja, und ich habe direkt die Umfrage der Woche gefunden, habe direkt zur richtigen Stelle gescrollt und jetzt schauen wir mal, wie das aussah mit den himmlischen Hits. Die gab es nämlich vor einer Woche zur Auswahl, also nur Titel, die irgendwas mit Heaven oder Himmel zu tun haben. Und so sah das Ergebnis aus. Auf Platz 5 gelandet R.E.M. mit Near Wild Heaven. Platz 4 für Bob Dylan, Knockin' on Heaven's Door. Platz 3 für Phil Collins, Something Happened on the Way to Heaven. Die 2 mit 27% aus Deutschland, Wolfgang Petri, Der Himmel brennt. Aber keiner konnte dem Spitzenreiter das Wasser reichen. Ein guter Abstand und deswegen läuft dieser Titel jetzt mal wieder im Radio. Und das in der ursprungslangen Version. Also, Led Zeppelin haben gewonnen, 36% der Stimmen, der Titel Stairway to Heaven. Und die neueste Umfrage der Woche, heute mit dem Gegenteil, ja, da gibt es höllische Songs. Ab 21.30 Uhr ist es soweit und dann könnt ihr abstimmen. Und apropos, nach Led Zeppelin gibt es sofort den Musikwunsch für Rita Balzert, Turn Me Loose von Loverboy.

Aus dem ganz starken Debütalbum aus dem Jahr 1980 von der Band Loverboy. Also das Album hieß ebenfalls so, Loverboy, und das war die Single Turn Me Loose. Das war der Musikwunsch für Rita Balzer. So, ich habe es bereits erwähnt, Donna Summer lief am Anfang, das war ein kleiner Fauxpas, denn der Titel wurde, also nicht der Titel, aber die Interpretin wurde nochmal gewünscht und hier läuft sie schon. Das ist der Musikwunsch für René. Aber ich denke, zweimal Donna Summer in der Sendung geht ja, oder? Da gibt's Schlimmeres. I Feel Love, also rauf auf die Tanzfläche und anschließend der Musikwunsch für Achim. Und zwar gibt es dort Ashes of Eden mit dem Titel The God Inside.

Das war der Musikwunsch von Achim heute hier in der 204. Ausgabe von OKSA aktuell. Und bevor ich jetzt wieder die Hälfte des Titels unterschlage, ja, das hat nämlich überhaupt nicht gestimmt, was ich da gesagt habe, beziehungsweise die Hälfte, die habe ich irgendwie vergessen, lese ich doch gleich mal die E-Mail vor von Achim, denn dort steht ja alles ganz korrekt drin. Hi Marc, ich wünsche mir dieses Mal was brandneues, und zwar Ashes of Eden mit The God Inside the Machine. Ja, also The Machine, das hat noch gefehlt vorhin. Danke und liebe Grüße an dich und die Hörer, Achim. Ja, gerne erfüllt, Achim. Mach immer wieder gerne mit. Das bereichert die Sendung sehr, wie auch alle anderen auch. Ja, meldet mir ganz einfach euren Musikwunsch und der läuft garantiert hier in der Sendung. Ja, da gibt es wirklich die Garantie, dass der läuft. So, ich habe einen ganz bestimmten Auftrag, denn ein junger Hörer, den ihr auch schon beim letzten Mal gehört habt, der kommt nach 20 Uhr aus dem Training heim. Das heißt, es ist jetzt nach 20 Uhr. Ich bin mir aber nicht sicher. Es kann ja sein, dass was dazwischen kommt, dass er sich verspätet. Also schiebe ich das noch etwas auf und schiebe Lucia noch vorne dran, bevor mir jetzt ein Frosch hier in den Hals kommt. Lucia schreibt, hallo Marc, hallo OKSA-Fans. Hier ist mal wieder eure Lucia. Ich bin sehr froh, dass diese Hitzewelle endlich vorbei ist und ich denke, dass es vielen so geht. Für die heutige Sendung wünsche ich mir Lady Gaga mit dem Titel Pokerface, weil wir heute mit Freunden bei uns sitzen und Poker spielen. Happy Weekend, Lucia. Na dann mal, gut Glück oder gutes Blatt, sagt man glaube ich, beim Pokern. Und liebe Grüße in die Runde. Und den Titel von Lady Gaga hören wir gleich nach dem Musikwunsch von Sebastian. Auch der wird noch davor geschoben. Und dann müsste Elia ja hoffentlich endlich aus dem Training nach Hause gekommen sein. Für Sebastian spiele ich die Zweiraumwohnung mit Spiel mit. Oh, da fällt mir ein, das passt ja auch wirklich, gerade zum Pokern, ja, zufällig jetzt so gebaut. Also, Spiel mit, die Zweiraumwohnung.

0: Habe ich nicht mal angefangen, hier in den Sendungen auch die Nummer 1 Titel zu zählen, die gewünscht worden sind? Ja, irgendwie bin ich da auch wieder abhanden, oder es ist mir abhanden gekommen, oder ich habe es einfach nur verpeilt. Ja, auf jeden Fall, Pokerface hätte dazugehört. Platz 1 gewesen in Deutschland im Jahre 2009. So, ich hoffe sehr, bevor es gleich zur Saarland-Ecke geht, dass jetzt Elia aus dem Training daheim ist. Ja, das hoffe ich wirklich sehr. Welches Training überhaupt? Fußballtraining? Hat er das gesagt? Naja, egal. Kann er ja bei der nächsten Ansage mal sagen, in welchem Training er da so ist und was seine Lieblingsmannschaft ist und sein Lieblingsspieler. Da bin ich ja schon sehr gespannt, ob er das macht. So, aber jetzt bitte, Vorhang auf, hier ist Elia.
1: Hallo Marc, hallo Fan. Ich bin es wieder, euer Elia. Ich war in Bayern und es war so, so schön. Und ich wünsche mir das Lied We Are Young von Fahnen. Und ich grüße meine Freundin

0: Die Saarland-Ecke. Wie versprochen gibt es nun endlich die Saarland-Ecke hier bei OK Saar aktuell. Das ist ein fester Bestandteil hier in der Sendung, jeden Freitag mit dabei. Neue Musik aus dem Saarland und zwar immer eigentlich zwischen 20 Uhr und 20.30 Uhr. Das heißt also, es wird dir Zeit, ja, wir gehen ja schon schnurstracks auf 8:30 zu. Wenn ihr jetzt denkt, wow, das ist ja mal eine coole Idee, da können wir uns auch vorstellen mit unserer Band, dann macht das ganz einfach und mailt mir an okasa@gmx.de und dann läuft eure Vorstellung im O-Ton samt eurer aktuellen Single dann in der nächsten Ausgabe von OK Saar aktuell. So, dann hören wir doch mal, wer heute alles dabei ist. Brandaktuelle Musik aus dem Saarland. Hier ist Teil 1.
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3: 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Ah, Johann, ich die Pille geholt. Dieser Satz prägte vor 18 Jahren unser schönes Saarland und dank Stefan Raab natürlich nachher ganz Deutschland. Jeder kannte Nadine aus Saarbrücken. Und jetzt, 18 Jahre danach, dachte mein Zwillingsbruder und ich uns, lass uns doch einfach einen Ballermann-Hit dadurch kreieren. Also, viel Spaß mit Ei Johann, ich die Pilger.

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3: Das war neue Musik aus dem Saarland in den letzten Tagen oder Wochen oder auch Monaten veröffentlicht. Auf jeden Fall sehr aktuell. Einmal die Band The Chalks und anschließend Mirko Buljan, übrigens zusammen mit seinem Bruder Patrick.
2: Nee, ich habe die Pille geholt.
3: Ja, ist genug jetzt. Also Schluss, es reicht jetzt wirklich. Ja, mal schauen. Also wie gesagt, die Saarland-Ecke ist immer dabei hier bei OKSA aktuell. Und wenn ihr euch hier vorstellen wollt und die Plattform nutzen wollt, gerne her damit mit eurer Vorstellung. Wie gesagt, okasa@gmx.de. Das ist die gleiche E-Mail-Adresse wie für eure Musikwünsche. Jetzt gibt es gleich, da habe ich mal einen Song wieder rausgesucht, der ist mir gerade auf meiner Festplatte jetzt entgegengekommen, von Stephen Wilkinson. Das ist ein britischer Musiker und Produzent. Er nennt sich nur Bibio. Und die Single Old Graffiti gab es im März 2019. Ja, und da würde ich sagen, das ist mal wieder ein Radioeinsatz wert. Hören wir gleich. Aber zuvor der Musikwunsch für Thomas. Hier kommt Tom O'Dell mit dem Titel Another Love.

Freud und Leid liegen manchmal dicht zusammen, auch hier bei Okasa aktuell. Das sehen wir jetzt bei der nächsten Runde. Denn zunächst mal grüßen wir ganz herzlich unseren Hörer Jan. Der hatte nämlich vor ein paar Tagen Geburtstag. Auch an dieser Stelle noch einmal herzlichen Glückwunsch nachträglich. Und Jan hat sich auch einen ganz besonderen Song noch gewünscht. Das hören wir gleich. Aber zuvor gibt's jetzt halt eine traurige Nachricht, die mitten hier bei der Produktion der Sendung hineinschneit. Denn die Country-Ikone Dolly Parton ist leider verstorben. Am 25. August ist sie verstorben im Alter von 80 Jahren und ihr Wikipedia-Eintrag, der umfasst schon einige Seiten und liest sich wie das Kapitel eines interessanten Buches. Über 100 Millionen Tonträger hat sie verkauft in ihrer Karriere. Ja, und jetzt ist sie von uns gegangen und wir erinnern gerne wieder an sie. Und zwar mit einem ihrer größten Hits aus dem Jahre 1974, hat sich über 6 Millionen Mal verkauft. Hier ist mal wieder in Erinnerung an Dolly Parton der Titel Jolene.

Ich habe nur so kurz drüber nur gedacht. Ich meine, in letzter Zeit war jo dieser Michael Jackson Film und viele sind jo im Moment so ein bisschen in diesem Michael Jackson Hype nochmal so ein bisschen hoch. Und ich habe mir vor Jahren, ich war ja als Kind riesiger Michael Jackson Fan, überlegt, was war denn eigentlich mein Lieblingslied von den ganzen Liedern. Also was kann ich unterm Strich sagen, war das Lied, wo mir am besten von ihm gefallen hat. Und dann muss ich sagen, es ist Dirty Diana von Michael.

Eine gute Wahl, dieser Song von Michael Jackson aus dem Bad-Album und aus dem aktuellen Michael Jackson-Film. Und übrigens morgen Jahre alt geworden, der gute Michael Jackson. Irgendwie schade.

Ja, so klingt das sogenannte Beiprogramm hier bei Okasa aktuell. Und der letzte Titel, das ist jetzt leider schon wieder eine traurige Nachricht, denn Glenn Hansard ist verstorben. Der irische Sänger verstarb im Alter von 56 Jahren am 29. Juli. Und in Erinnerung an ihn gibt es jetzt noch einmal den Titel Falling Slowly. Und anschließend gibt es in aller Ruhe die Verabschiedung von heute.

In Erinnerung an Glenn Hansard, der am 29. Juli leider bei einem Motorradunfall ums Leben kam. Ja, und das ist jetzt leider, muss man sagen, eine Brücke auch zur nächsten Sendung, aber trotzdem schön, denn das Thema, das baut natürlich auf und macht Mut, denn genau um diese Interpreten, die verstorben sind, geht es in der Area 51 gleich ab 21 Uhr oder kurz nach 21 Uhr. Das Thema heißt Legends Never Die und Kollege Oliver Köhler-Wolf widmet sich genau in dieser Sendung verstorbenen Künstlerinnen und Künstlern und ja, in ihrer Musik leben sie weiter. Das hört ihr gleich auch 2 Stunden lang in der Area 51. Habt ihr einen Musikwunsch für diese Sendung, egal was ihr euch wünscht, es läuft hier, dann okasa@gmx.de, das ist die E-Mail-Adresse für eure Musikwünsche. Das gilt auch für die Saarland-Ecke, wo heute übrigens The Chalks dabei waren und Mirko Buljan und Patrick Buljan. Ja, das war die Sache mit der Pill. Ja, also auch dort könnt ihr die E-Mail-Adresse nutzen für eure Vorstellungen. Wer irgendwas verpasst habt, wie immer, morgen früh ab 10 Uhr zu Kaffee und Kuchen oder was immer ihr auch zum Frühstück verspeist oder es ist dann schon nach dem Frühstück. Auf jeden Fall gibt es dann eine Wiederholung dieser Ausgabe, das Ganze bis 13 Uhr. In diesem Sinne, einen schönen Bundesliga-Auftakt. Ja, das Eröffnungsspiel läuft bereits, FC Bayern München gegen den VfB Stuttgart und morgen dann der Rest, ja, mit etlichen guten Partien und wir drücken natürlich als Saarländer allen der SV Elversberg die Daumen im ersten Fußball-Bundesligaspiel in der ersten Liga gegen Bayer Leverkusen. Mal schauen, was die Saison so bringt. Am Mikro bei der Marc. Bis zum nächsten Mal. Ciao.

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Area 51, die Radioshow im offenen Kanal Saarland Reloaded bei Loud FM. Schön, dass ihr heute wieder mit dabei seid. Mein Name ist Oliver Köhler-Wolf. Ich freue mich, dass ihr eingeschaltet habt zu einer weiteren Ausgabe von Area 51 unter dem Stichwort Legends Never Die. In der ersten Folge haben wir ja schon den ein oder anderen Künstler schon musikalisch noch einmal aufleben lassen. Das werden wir heute auch nochmal tun, denn wir beschäftigen uns nochmal mit Künstlern, mit Sängern, mit Bandmitgliedern, die leider teilweise viel zu früh von uns gegangen sind. Und wir fangen auch gleich an mit dem ersten verstorbenen Künstler, der bei einem spektakulären Autounfall ums Leben kam. Genauer gesagt am 6. Februar 1998. Die Rede ist von keinem geringeren als Falco, der teilweise doch sehr arrogant wirkende Österreicher, hatte aber gerade in den 80ern und später hinaus auch in den 90ern Jahren richtige Superhits. Und von ihm hören wir auch den ersten Hit unter dem Motto Legends Never Die. Hier ist

Ebenfalls am 6. Februar 1998 verstarb Carl Wilson. Todesursache: Lungenkrebs. Wilson war Gitarrist und Sänger der Beach Boys. Keine andere amerikanische Band verkörperte die Surfer-Generation so sehr wie die Beach Boys. Zusammen brachten sie die Musik auf Vinyl, die der damaligen Surferjugend das Gefühl vermittelte, wenn du auf deinem Surfbrett stehst und die Musik der Beach Boys hörst, bist du frei auf den Wellen des großen, weiten Ozeans. Darauf bauten sie auch ihre Songs auf. Sie hatten unzählige Hits wie Barbara Ann, Good Vibrations und natürlich Surfin' USA. Wir hören die Beach Boys in Gedenken an Carl Wilson.

Den nächsten Künstler, den wir jetzt gedenken werden, verstarb am 14. Mai 1998 an den Folgen eines Herzinfarktes. Ich brauche über diesen Mann eigentlich nicht viel zu sagen, außer vielleicht einfach, dass er insgesamt in seiner Karriere mehr als 150 Millionen Tonträger verkauft hat. Sein größter Hit wird höchstwahrscheinlich immer sein New York, New York. Wir gedenken an einen ganz großen und hören noch einmal Frank Sinatra.

Am 2. März 1999 verstarb Dusty Springfield. Sie war von 1958 zwei Jahre als Shen in der Girl Group The Lerner Sisters aktiv. Ab 1960 stieg sie bei den The Springfields ein und blieb dort drei Jahre. Danach versuchte sie es als Solokünstlerin und brachte einige Hitsingles heraus. Doch den richtigen Durchbruch hatte sie 1968 mit ihrem Hit Son of the Preacher Man. Ihre größten Erfolge konnte sie in den 60ern verzeichnen. Bis in die 80er wurde es dann ruhig um sie. Ende der 80er ein Comeback. Es kamen noch einige Hits und Singles, bevor sie dann am 2. März 1999 nach langem Leiden an Brustkrebs verstarb. Dusty Springfield.

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1: Area 51 mit Legends Never Die Teil 2. Wir erinnern uns an viel zu früh verstorbene Künstler, Sänger und Musiker. Wir kommen jetzt zum 24.11.2001. Beim Absturz einer Crossair-Maschine in der Nähe von Zürich, der Pilot verfehlte hier aufgrund Schneetreibens die Landebahn, kam die US-Popsängerin Melanie Thornton ums Leben. Mit ihr an Bord waren Maria Serrano Serrano und Natalie Van Heent von der Band Passion Fruit. Melanie Thornton hatte mit ihrer Band La Bouche einen Riesenhit, zum Beispiel Sweet Dreams bzw. Be My Lover. Aber auch solo war sie sehr erfolgreich unterwegs. Melanie

George Harrison war der stille Leadgitarrist und gelegentlich auch Sänger im Hintergrund der Beatles. Nach der Trennung der vier Pilzköpfe aus Großbritannien trat er als Solokünstler auf und hatte mit Hits wie My Sweet Lord oder auch Gimme Love, Gimme Peace on Earth Hits. Er gründete im Anschluss mit Jeff Lynne die Traveling Wilburys. Mit von der Partie waren unter anderem Roy Orbison, Tom Petty, Bob Dylan und am Schlagzeug Jim Keltner. Im Alter von 58 Jahren, genauer gesagt am 29. November 2001, starb George Harrison im Haus seines Freundes Paul McCartney. Die Todesursache? Lungenkrebs. In seinem Gehirn hatten sich schon Metastasen gebildet, die zum Tod führten. Hier ist George Harrison und die Beatles.

Wir kommen in das Jahr 2003, genauer gesagt zum 12. Januar. Maurice Gibb verstarb damals in Miami. Er hatte wenige Tage zuvor einen Herzinfarkt erlitten und musste reanimiert werden und ist danach allerdings an einer Darmoperation verstorben. Er war Sänger der Bee Gees, natürlich neben seinem Zwillingsbruder Robin Gibb, und auch sein Bruder Barry Gibb wirkte bei den Bee Gees mit. Sie hatten unzählige Hits wie Massachusetts, Words oder natürlich auch Night Fever. Im Vordergrund stand immer der ältere Bruder Barry Gibb und so verkauften die Brüder insgesamt 185 Millionen Tonträger. In ihrer Zeit als The Bee Gees trennten sie sich allerdings dreimal und versuchten es jeweils mit einer Solokarriere, die aber nie an die Erfolge der Bee Gees herankamen. In Gedenken an Maurice Gibb, die Bee Gees.

0: Wir kommen jetzt zu einem Künstler, der mit seiner Stimme und genauer gesagt mit der Tiefe der Stimme automatisch irgendwo in jedem irgendein Gefühl der Schwingungen erzeugt. Die Zeit kämpfte allerdings gegen ihn, Barry White. Am 4. Juli 2003 verstarb er im Alter von nur 58 Jahren in einem Krankenhaus in Los Angeles an Nierenversagen. Er hatte monatelang vergeblich auf eine Spenderniere gewartet. Barry White war in der Disco-Szene zu Hause und hatte mehr als 100 goldene Schallplatten hervorgebracht. Das sind ausgedrückt rund 100 Millionen verkauften Scheiben. Hier ist Barry White mit seinem Mega-Hit Let the Music Play.
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1: Hier ist Area 51 mit einem weiteren Special Legends Never Die. Wir gedenken an Künstler und Interpreten, die teilweise viel zu früh von uns gegangen sind, aber ihre Musik heute noch begeistert. Wir kommen in den April 1999. Daryl Sweet war neben Dan McCafferty, Manny Chardon und Pete Agnew Mitbegründer der schottischen Hardrock-Band Netherrad, die aus der Band The Shadeds entstand. Gründungsjahr war 1968 und Daryl Sweet saß bis zu seinem Tod am Schlagzeug. Weltweit brachte es Netherrad auf über 60 Millionen verkaufter Alben. Ihre größten Hits waren This Flight Tonight und Love Hurts. Diesen Titel hören wir jetzt. Daryl Sweet verstarb am 26.04.1999 nach einer Herzattacke.

John Paul Larkin, besser bekannt als Scatman John. Um den geht es jetzt. Seine Markenzeichen waren ganz klar Schlapphut und Schnauzer. Er spielte in der ersten Zeit als Jazzpianist und brachte 1986 sein Debütalbum John Larkin heraus. Doch der Erfolg ließ noch auf sich warten. Dann hatte er den ultimativen Hit, der weltweit erfolgreich wurde: Scatman. Insgesamt brachte er 5 Tonträger heraus, davon 2 unter Scatman John. Die beiden LPs verkauften sich insgesamt über 20 Millionen Mal. Aber auch hatte er in seiner Karriere Alkohol- und Drogenprobleme, die er aber erfolgreich bekämpfen konnte. Er starb am 3. Dezember 1999 an den Folgen von Lungenkrebs. Hier ist Scatman John. 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

den nächsten Künstler, den wir gedenken, ist Paul Young. Er war, bevor er bei Mike and the Mechanics einstieg, bei der Formation Sad Cafe tätig. Mit der Band hatte er zwei Hits, Run Home Girl und Everybody Hurts. 1979 löste sich die Band dann auf und er stieg für 6 Jahre aus dem Musikgeschäft aus. 85 bekam er dann das Angebot, bei Mike and the Mechanics einzusteigen. Hier folgen Hits wie All I Need is a Miracle, World of Math und so weiter und so fort. In den 80ern hatte er noch 2 Alben mit Sad Cafe produziert und er starb dann am 15. Juli 2000 nach einem Herzinfarkt. Paul Young.

Joe Ramone war der Sänger der Punk-Rockband Ramones. Er mutierte auf der Bühne zu einem anderen Mensch, als er tatsächlich in seinem Privatleben war. Das machte wohl sein Charisma aus. Er war neben Johnny Ramone von der Gründung bis zur Trennung nonstop in der Band. Er starb an einer sehr seltenen Krankheit, dem Non-Hodgkin-Lymphom. Das ist eine bösartige Erkrankung des lymphatischen Systems.

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1: Legends never die, das ist weiterhin das Motto hier bei Area 51 im offenen Kanal Saarland Reloaded. Schön, dass ihr wieder mit dabei seid. Ja, wir sind jetzt im Jahr 2003 angelangt, genauer gesagt am 12. September in diesem Jahr verstarb Johnny Cash. Johnny Cash war einer der ganz großen Country-Musiker. Auch er hatte in seiner Laufbahn mit dem Alkohol zu kämpfen. Dennoch machte er Hits wie I Walk the Line, Ring of Fire und viele mehr. Seine Begleitband hießen die Tennessee Three. Er lernte June Carter Cash kennen, die ihn aus vielen Tiefen wieder herausholte und mit ihm sogar verheiratet war. Sie stand viele Jahre neben ihm auf der Bühne und verstarb einige Monate vor ihm. Das hatte er nie überwinden können und so folgte er ihr am 12. September 2003 im Alter von 71 Jahren in einem Hospital in Nashville. Letzten Endes Todesursache Lungenversagen. Johnny Cash verkaufte insgesamt gut 90 Millionen Tonträger. Hier ist Johnny Cash.

Robert Palmer spielte mit einigen Bands zusammen, bevor er so richtig bekannt wurde. Den ersten Plattenvertrag hatte er bei Island Records. Er spielte dort mit mäßigem Erfolg seine erste Scheibe Sneaking Sally Through the Alley ein. Ein Jahr später hatte er mit Johnny and Mary aber den absoluten Durchbruch. Er wirkte auch bei der Band Power Station mit und hatte mit ihnen den Hit Get It On von der Band T-Rex. 1986 konnte er seinen Erfolg erneut toppen mit Addicted to Love. Seine Karriere wurde allerdings am 26.09.2003 durch einen Herzinfarkt abrupt beendet. Robert Palmer.

0: Wir kommen in das Jahr 2006. Da verstarb im Januar DJ Mark Spoon. Außerdem mussten wir uns von der deutschen Schlagerlegende Drafi Deutscher verabschieden. Er verstarb am 9. Juni 2006 an den Folgen einer Herz-Kreislauf-Erkrankung. Außerdem verabschiedete sich der holländische Showmaster Rudi Carrell. Auch er hatte in Deutschland sehr, sehr großen Erfolg, nicht nur als Moderator, sondern auch als Sänger. Wir kommen an der Stelle aber zum 25. Dezember 2006. James Brown, the Godfather of Funk and Soul, verstarb hier an einer Lungenentzündung. Seiner Glanzzeit waren zwar die 60er Jahre, doch bevor das losging, musste er erstmal eine 4-jährige Gefängnisstrafe absetzen. Und danach ging es dann so richtig los mit seiner Gesangskarriere. Er sang zuerst bei den Gospel Starlighters. Seine Stimme konnte letzten Endes vollends überzeugen und somit avancierte er zum absoluten Star. Sein bekanntestes Stück ist wohl The Sex Machine. Der Erfolg ließ allerdings langsam nach und erst 1986 kam er mit Living in America zurück. Hier ist The Godfather of Funk and Soul. Mr. James Brown.
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2: Auf geht's in die zweite Stunde. Area 51 Special. Special. Legends Never Die. Das ist das Motto heute, die zweite Ausgabe. Unter diesem Motto gedenken wir Künstlern, Musikern, Sängern, Interpreten, die teilweise leider viel zu früh von uns gegangen sind. Wir befinden uns aktuell im Jahr 2007, der 9. März. Das ist das Todesdatum von Brad Delp. Der Sänger der Rockband Boston, ja, er verstarb an diesem Tag in seinem Haus, beziehungsweise dort ist er tot aufgefunden worden. Wie die Polizei damals mitteilte, war der 55-Jährige allein in seinem Haus. Außerdem wies auch nichts auf ein Verbrechen hin. Boston, die mit Hits wie More Than a Feeling und Long Time bekannt wurde, bestätigten den Tod Brad Delps. Er soll aufgrund eines Selbstmordes gestorben sein. Aber wirklich was Hochoffizielles gab es an der Stelle nie. Wir gedenken an ihn mit Boston.

2007 verstarb im wahrsten Sinne des Wortes ein echtes Schwergewicht im Musikbusiness. Am 6.9.2007 verstarb Luciano Pavarotti, der italienische Opernstar. Wir schauen aber in den Dezember in diesem Jahr, genauer gesagt an den 12., denn da verstarb der Sänger Ike Turner im Alter von 76 Jahren. Der frühere Ehemann und Gesangspartner von Tina Turner galt als Wegbegleiter des Rock'n'Roll. Er entdeckte Anna May Bullock, die sich später in Tina Turner umbenannte und mit ihr das erfolgreiche Duo Ike and Tina Turner gründete. Er soll, Erzählungen zufolge, einen rüden Umgangston mit seiner Frau gehabt haben. Und das soll auch der Grund sein, warum sie sich getrennt haben. Durch die Trennung war Tina Turner in der Lage, ihr wahres Können zu zeigen und noch erfolgreicher zu werden, als sie es mit Ike war. Er versuchte 1993 mit Jeanette Basel ein weiteres musikalisches Duo zu platzieren, hatte aber mit der Formation keinen nennenswerten Erfolg. Er starb am 12. Dezember 2007. An einer Überdosis Kokain. Hier ist Ike und Tina Turner.

Wir kommen zum Ende des Jahres 2007, genauer gesagt zum 26. Dezember in diesem Jahr. Les Humphrey war im Grunde ein Arrangeur und Bandleader, der es verstand, die richtigen Musiker für seine Band Les Humphrey Singers zu verpflichten. Anfangs bot er jedem Musiker einen prozentualen Anteil an der Band. Doch die meisten lehnten es ab und nahmen lieber die Gage, da sie nicht wirklich an einen großen Erfolg der Band glaubten. Doch die Hitsingles, die er produzierte, ja, die Liste, die ist schier unendlich. 48 Millionen verkaufte Tonträger und Hits wie We Are Going Down Jordan, Take Care of Me, Mexico und Mamelu zeigten, dass die Entscheidung der Musikergage statt Anteil eine falsche war. Die Band war von 1969 bis 1976 aktiv und hatte Stars unter sich wie Liz Mitchell von Boney M., Jürgen Drews, John Lawton von Uriah Heep, Linda G. Thompson von Silver Convention und so weiter und so fort. Les Humphries war mit Dunja Reiter verheiratet, die er auch später selbst produzierte. Seit 2010 versuchten einige ehemalige Mitglieder eine Reunion als The Les Humphries Singers, aber ohne nennenswerten Erfolg. Er selbst starb am 26. Dezember 2007 nach einer Lungenentzündung und einem Herzinfarkt.

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1: Area 51, Legends Never Die. Treffender kann das Motto der Sendung heute bei folgendem Künstler, den wir gedenken, eigentlich wirklich nicht sein. Es ist heute teilweise echt immer noch unfassbar, als diese Meldung am 25.06.2009 die Meldung machte. The King of Pop ist tot. Michael Jackson starb an einer wohl Medikamentenvergiftung, einer Überdosis Schlafmittel. Ja, es wurde letzten Endes nie wirklich aufgeklärt. Wir kennen alle die Geschichte, brauchen wir jetzt an der Stelle auch nicht großartig wieder aufzuräumen oder zu erzählen. Wir erinnern uns eigentlich nur an The King of Pop und Michael Jackson.

Multitalent Woolly Wolstenholme war neben John Lees, Les Holroyd und Mel Pritchard Mitbegründer der 1967 ins Leben gerufenen englischen Progressive-Rock-Gruppe Barclay James Harvest. Schon 1964 gründete er mit John Lees seine erste Band The Sockerers, aus der dann die BJH-Vorläufergruppe The Keepers wurde. BJH, also Barclay James Harvest, brachte unzählige Hits und Alben auf den Markt. Die wohl bekanntesten Hits waren Hirman, Life is for Living, Child of the Universe und so weiter und so fort. 1979 stieg dann Woolly Wolstenholme aus, nachdem er unzufrieden mit der neuen musikalischen Ausrichtung der Band wurde. Nachdem sich die Musiker dann in zwei Gruppen aufgeteilt hatten, stieg er bei John Lees, Barclay James Harvest ein. Es folgten noch einige gute Songs. Zwischendurch spielte er in einigen anderen Bands mit. Und am 13. Dezember 2010 starb er, da er bereits viele Jahre an Depressionen litt durch Suizid. Woolly Wolstenholme und Barclay James Harvest.

Und zum Ende des Jahres 2010 verstarb dann noch eine echte Disco-Koryphäe, Bobby Farrell. Er war der Sänger und Tänzer bei Boney M. 1976 trat er als Tänzer unter dem Manager Frank Farian bei Boney M ein und wurde 82 nach Streitigkeiten mit Farian durch Richie Stebo ersetzt. Farian holte Bobby Farrell aber schnell zurück, da er erkannt hatte, dass die Fans Bobby Farrell auf der Bühne sehen wollten. Ab 92 trat er gegen den Willen Farians mit seiner eigenen Boney M-Formation auf. Doch der finanzielle Abstieg war vorgeebnet. Er konnte nicht annähernd mehr so viel Erfolg erzielen, wie er es mit Boney M und Frank Farian hatte. Er wurde einen Tag vor dem Jahreswechsel, dem 30.12.2010, tot in einem Hotelzimmer in St. Petersburg aufgefunden. Die Todesursache: Herzinfarkt. Hier ist Boney M. She's crazy like a fool.

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1: Area 51 ist hier mit Legends Never Die. Gary Moores ersten Erfolg hatte er mit Thin Lizzy. Nach dem Ausstieg gründete er die Gary Moore Band. Außerdem spielte er noch bei Colosseum 2, G-Force und Crick Lake mit und hatte 1979 erneut ein kurzes Gastspiel bei Thin Lizzy. Letztendlich setzte er sich allerdings als Solokünstler durch und erlangte mit Hits wie Out of the Fields in Zusammenarbeit mit Phil Lynott von Thin Lizzy und Still Got the Blues Weltberühmtheit. Am 6. Februar 2011 verstarb er. Er wurde tot in seinem Hotelzimmer aufgefunden. Todesursache: ein Herzinfarkt. Hier ist Gary Moore.

Amy Winehouse kann man als egozentrisch und durchgeknallt bezeichnen. Mit 18 machte sie ihren ersten Deal mit Ardent Records und das Album, das folgte, hieß Frank. Es schlug gewinnbringend ein, doch ihren größten Erfolg hatte sie mit Back to Black. Und genauso kann man auch ihre Lebensweise, die von Drogen und Alkohol gekennzeichnet war, interpretieren. Auf einigen Auftritten konnte man ihre innere Zerrissenheit definitiv ganz klar erkennen. Der Drogen- und Alkoholkonsum hat ihrem jungen Alter am 23.07.2011 ein Ende gesetzt. Amy

Künstler, die sind zweifelsohne definitiv stimmlich in der absoluten Oberliga. Whitney Houston zog mit ihrer 3-Oktaven-Stimme alle in ihren Bann. Mit über 170 Millionen verkauften Tonträgern zählt sie zu den erfolgreichsten Sängerinnen aller Zeiten. Weiterhin hatte sie großen Erfolg mit Filmen, unter anderem Bodyguard. Da sang sie ja den Titelsong I Will Always Love You. Doch auch bei ihr hatte der Erfolg tiefe Narben hinterlassen. Gescheiterte Ehen, Alkohol und Drogensucht ließen ihre letzten Auftritte zu einem echten Debakel werden. Sie starb im Alter von nur 49 Jahren. Verkaufszahlen geschätzt 370 Millionen Tonträger. Todesursache: Drogenmissbrauch. Hier ist die Stimme Whitney Houston.

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1: Area 51 mit dem Special Legends Never Die neigt sich langsam aber sicher dem Ende. Zwei Künstler haben wir aber noch in dieser Sendung und die sind alle beide im Jahr 2012 verstorben. Donna Summer war die angesagte Disco-Pop-Queen der 70er. Sie soll in ihrer Schaffenszeit über 130 Millionen Tonträger verkauft haben. Ihre größten Hits waren unter anderem Love to Love You Baby und I Feel Love. Sie hatte in Folge noch einige Top-1-Hits. Am Ende der Disco-Ära ließ auch ihr überwältigender Erfolg langsam aber sicher nach. Sie verstarb dann am 17. Mai 2012 im Alter von 63 Jahren an Lungenkrebs. Wir hören Donna's

Bevor wir zum letzten Künstler kommen, einmal noch das Todesdatum von Robin Gibb von den Bee Gees. Wir haben die Bee Gees ja vorhin schon gehört. Robin verstarb am 20. Mai 2012 infolge eines Krebsleidens. Und der letzte Künstler, den wir heute hier bei Legends Never Die bei Area 51 gedenken, ist Scott McKenzie. Seine erste Band hieß Smoothies. Bandleader war John Phillips und aus den Smoothies wurden die Journeys, die drei Alben herausbrachten. Er stieg aus und machte dann eine Solokarriere. John Phillips hatte die The Mamas and the Papas gegründet und schrieb mit ihm den One-Hit-Wonder San Francisco. Es wurde die Hymne der Hippie-Kultur. Leider konnte er keinen weiteren Hit mehr landen. John Phillips holte ihn zwischen 1986 und 1993 zu den The Mamas and the Papas. 2000 zog er sich dann aus dem Musikgeschäft zurück. Er starb an den Folgen eines schweren Nervenleidens am 18.08.2012. Und damit verabschiede ich mich dann auch bei euch. Es hat mir sehr viel Spaß gemacht, die Sendung für euch zusammenzustellen. Ich hoffe, ihr hattet viel Spaß beim Hören. Und so viel kann ich sagen. Wir haben leider noch ein paar Künstler, die gestorben sind, die wir dann in den nächsten Sendungen entsprechend würdigen und ehren. Ich wünsche euch an der Stelle alles Gute, danke fürs Einschalten, habt noch einen schönen Tag, viele Grüße, bis dann, ciao, euer Olli.

0: unser Spitzenreiter vom letzten Donnerstag, Mr. Ozzy Osbourne und der Dreamer. Und hier ist sie dann, die 200. Ausgabe der S1-Hörercharts am Donnerstagabend. Top! Ihre Hitparade, die Sie zusammengestellt haben, am letzten Donnerstag per Telefon oder per Internet. Und der erste Titel ist bei uns gelaufen und sofort waren auch die ersten E-Mails da. Kommen Sie einfach auf unsere Seite, die Fans wissen das schon. Alle anderen, denen sei es hiermit gesagt, Sie können im Internet mit abstimmen über unsere Sendung unter www.sr-online.de/top. Dann sind Sie auf unserer Seite, da finden Sie das Ergebnis der letzten Abstimmung und den Link zum neuen Abstimmungsformular. Und da gibt's statt 21 Titeln heute nur noch 19 Titel. Warum? Weil wir 3 Titel heute Abend rauskicken. Die erreichen nämlich die Laufzeitbegrenzung von 12 Wochen und die sind im Internet schon gar nicht mehr gelistet. Bei uns laufen sie natürlich heute Abend noch einmal, aber dann fliegen sie raus. Also das passiert heute, das ist schon mal reichlich. Dann sind 3 neue Titel reingekommen in die Top 15. Dafür haben sie gesorgt. Auch gut. Und wir haben 7 Absteiger und 3 Aufsteiger in unserer Hitparade. Und 2 Titel haben ihre Position gehalten. Nicht nur übers Internet können Sie mitmachen, natürlich auch während der laufenden Sendung bis um 21 Uhr. So lange haben wir für Sie die Top-Hotline geschaltet. Rufen Sie an, immer wenn Ihr Lieblingstitel im Radio läuft. 0681, die Vorwahl von Saarbrücken und dann 60244. Am letzten Donnerstag haben viele Leute mitgemacht und wir haben ausgelost. Und zwar Hans Bardolo aus Karlsruhe. Er gewinnt unseren ersten Preis, denn alle, die mitmachen, haben die Chance zu gewinnen. Es geht wie jeden Donnerstag um ein Sparbuch. Darauf 200 Euro. Zur Verfügung gestellt wird uns das jede Woche von der Bank 1 Saar. Und das können Sie heute gewinnen. Ich drücke mal die Daumen. Dann gibt's einen kleinen Jackpot. Das heißt, so klein ist er jetzt auch nicht mehr. Es ist ein mittlerer Jackpot von 3 CDs, die wir heute in unserem Top-Hit-Quiz verlosen. Das können Sie alles gewinnen bei uns. Und jetzt starten wir mit der ersten Musik. Der Titel ist seit 2 Wochen dabei. Er gehört zu den Absteigern. Runter von der 10 auf die 15. Hält der Titel sich überhaupt noch so lange, bis der Film dazu anläuft? Wir werden sehen. Sie können abstimmen jetzt über Madonna und den James Bond-Titel Die Another Day. Bei der letzten Abstimmung gab es nur noch 3,6%. Damit gefallen von der 10 auf die 15. Wollen Sie Madonna wieder auf die Beine helfen, rufen Sie an bei uns 0681 60244. Oder kommen Sie ins Internet und stimmen ab für Madonna auf unserer Seite sr-online.de/top. Hier ist Die Another Day und das ist die 15.
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1: Und das war die 15 heute Abend. Das war Madonna und Die Another Day. 3,6% gefallen von der 10 auf die 15 und seit zwei Wochen dabei. Es ist die 200. Sendung heute, ja. Ich hätte es nicht sagen sollen. Jetzt rauschen die E-Mails rein mit Glückwünschen. Und ich freue mich natürlich über die Glückwünsche. Aber das heißt ja, wir müssen eigentlich feiern. Und das machen wir nicht. Wir machen eine stinkenormale Sendung. Aber wenn uns jemand Glückwünsche rüberschicken will, nutzen Sie einfach das Kommentarfeld in unserem Abstimmungsformular. Da kann man alles eintragen, was man so hat, ob Kritik oder Lob oder Anregungen zur Sendung oder vielleicht auch eine Neuvorstellung für unsere S1-Hörer Hitparade. All das kann man eintragen im Kommentarfeld. Ich gucke auch ab und zu auf den Monitor, denn heute Abend wird ja Fußball gespielt. UEFA-Pokal-Rückspiele. Schalke gegen Warschau. Da sind jetzt 85 Minuten gespielt. Steht immer noch 0-0. Damit wären die Schalker weiter, aber sie müssen noch ein bisschen zittern. Wir sagen Ihnen, wie das Spiel ausgeht, gleich in ein paar Minuten. Jetzt spielen wir erstmal die 14 heute Abend. Der Titel ist seit 9 Wochen dabei, ist auch ein Absteiger in dieser Woche. Runter von der 5 auf die 14 und das mit nur noch 4,2%. Ja, Last Ketchup mit den Ketchup-Song. Wir verabschieden uns, glaube ich, langsam von diesem Sommerhit. Oder? Fragezeichen? Es liegt ja alles bei Ihnen. Rufen Sie an, wenn das immer noch Ihr Lieblingstitel ist. Hier in Saarbrücken 0681 60244 oder klicken Sie dann im Internet. Da haben Sie übrigens die Möglichkeit, mindestens oder maximal 3 Titel anzuklicken. Und das Internet hat übrigens auch bis Montagabend um 24 Uhr geöffnet. Wenn Sie es jetzt gerade nicht schaffen sollten, weil Sie im Auto sitzen, unsere Hitparade irgendwo hören, dann gehen Sie an Ihrem PC irgendwann am Wochenende. Da passt es am besten. www.sr-online.de/top, unsere Internetadresse. Und hier sind Last Ketchup mit dem Ketchup-Song.
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1: Die 14, Last Ketchup und der Ketchup-Song. 4,2% von der 5 auf die 14 gefallen und seit 9 Wochen in der SR1 Hörer Hitparade. 3 Titel kicken wir heute Abend raus, also muss bei den Neuvorstellungen, bei den 6 Stück, die wir heute ins Angebot schicken, schon was richtig Knalliges dabei sein. Wir hoffen so. Die Hörer entscheiden, wie viele Neuvorstellungen es schaffen in dieser Woche. 6 Stück, das heißt 5 aus der SR1 Musikredaktion, ein Hörer-Neuvorschlag ist dabei und die erste Neuvorstellung kommt jetzt. Nach 3 Studioalben schon ein Greatest Hits-Album zu machen, das ist schon mutig, würde ich sagen. Wenn man allerdings berücksichtigt, dass die Band schon 7 Nummer-1-Titel in Folge in Großbritannien in diesen Jahren abgeliefert hat, ich finde, dann ist ein Greatest Hits-Album schon berechtigt. Es geht um Westlife. Ihr Greatest Hits-Album heißt Unbreakable. Darauf, na klar, alle Nummer-1-Titel von Westlife, aber auch 5 neue Songs. Einer davon ist der Titelsong Unbreakable. Die neue Ballade von Westlife. Und die schicken wir jetzt ins Rennen. Passt klasse in diese dunkle Jahreszeit. Wir brauchen was zum Kuscheln und die Jungs von Westlife liefern uns diesen Song. Sie können abstimmen, ob Unbreakable jetzt in die Top 15 geht. Rufen Sie uns an, hier in Saarbrücken 60244 oder klicken Sie Westlife im Internet. Hier ist Unbreakable.
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1: Und das war die erste Neuvorstellung für heute, die neue Ballade von Westlife, Unbreakable. Und Sie entscheiden am Telefon oder im Internet, ob wir Westlife am nächsten Donnerstag in der SR1-Hörer-Hitparade haben. Zwischendurch Informationen für alle Schalke-Fans. Schalke ist in der nächsten Runde beim UEFA-Pokal. Schalke gegen Warschau 0-0, aber die Schalke haben das Hinspiel gewonnen, also sie sind weiter. Dann habe ich gerade eine Mail gekriegt von unserem Stammhörer Giovanni Di Natali aus Dillingen. Und Giovanni schreibt, 200 Sendungen sind schon eine tolle Leistung, ich freue mich für euch. Aber dass drei Titel gleichzeitig rausfallen heute Abend, gab es das schon mal? Das ist doch bestimmt irre selten. Ja, wir werden bei unserem Oberstatistiker Ronald Lenz in Stuttgart mal nachfragen. Der hat ja den Überblick. Aber, schreibt Giovanni weiter, sensationell, denn es sind in meinen Augen keine Top-Titel, sondern absolut durchschnittliche Nummern, die sich so lange gehalten haben. Deshalb ist das für mich die Top-Sensation des Jahres. Okay, Giovanni, wir werden es vermerken in unserer Jahreshitparade. Und damit weiter in der Hitparade für heute. Und wir kommen zu Platz 13. Auch ein Absteiger. Von der 6 runter auf die 13 mit 4,5% und seit 9 Wochen dabei. Ace of Base mit Beautiful Morning. Sie sind auch auf dem absteigenden Ast. Mal gucken, wie viele Fans heute Abend dafür noch zu finden sind. Rufen Sie an, wenn Sie Fan von Ace of Base sind. Hier in Saarbrücken 0681 die Vorwahl und dann 60244. Das ist unsere Top-Hotline direkt ins Studio. Oder Sie kommen ins Internet www.sr-online.de/top. Hier sind Ace of Base.

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1: Ace of Base auf der 13 heute Abend mit Beautiful Morning. 4,5% gab es für den Titel, von der 6 auf die 13 gefallen und seit 9 Wochen dabei. Wir suchen einen spielwilligen Menschen. Es geht heute Abend um 3 CDs in unserem Top-Hit-Quiz. Die können Sie auf einen Schlag gewinnen, den ganzen Jackpot abräumen. Sie müssen sich einfach nur bewerben als Kandidat. Rufen Sie unsere Hotline an. Hier in Saarbrücken 0681 60244. Wir notieren alle Leute, die mit mir quizzen wollen. Dann losen wir aus und einen rufen wir zurück. In ein paar Minuten. Er kriegt dann eine Frage aus dem Bereich unserer Hitparade. Es gibt 4 Antwortmöglichkeiten. Und wenn er sich die richtige aussucht, schon hat er gewonnen. 3 CDs verspielen wir heute Abend. Das sind ja vorweihnachtliche Geschenke. Die könnte man ja noch abgreifen heute bei uns. Also anrufen und bewerben als Kandidat. Oder noch ein ganz klein bisschen warten und gleichzeitig abstimmen. Für den nächsten Titel nämlich. Das heißt, nee. Oh, extra. Zurück. Nein, nein. Für den nächsten Titel kann man nämlich leider nicht mehr anrufen. So, jetzt habe ich es wieder. 12 Wochen gelaufen. Ja, der Junge mit der Gitarre. Er fliegt heute Abend raus. Laufzeitbegrenzung bei uns, 12 Wochen. Das haben wir irgendwann eingeführt und ich finde auch mit Recht. Also wir hatten mal Titel, die sind 75 Wochen gelaufen in der Hitparade. Ich erinnere an Roxette. Aber sowas wollten wir einfach nicht mehr. Wir wollten nicht die Hitparade zustopfen mit irgendwelchen Titeln, die dann zu lange laufen. Und dafür fliegen die ganzen schönen neuen Sachen alle raus. Oder schaffen es nicht, weil sich die Leute immer wieder für dieselben Titel entscheiden. Wenn Sie anderer Meinung sind, können Sie uns das ja ins Kommentarfeld schreiben. 12 Wochen Laufzeitbegrenzung bei uns. Ist das okay oder ist das nicht okay? Mal gucken, ob wir eine kleine Diskussion anschieben können. Der Titel jedenfalls fliegt raus. Der Junge mit der Gitarre mit mehr Sehen, 12 Wochen dabei, verabschiedet sich auf Platz 12 mit 4,7%. Und Sie können jetzt sich bewerben als Kandidat für unser Top-Hit-Quiz. S1, der Service, wir haben keine Meldungen. Gute Fahrt in den Abend, es ist 19.32 Uhr.
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1: Und die können Sie jetzt gleich wieder wählen, nämlich für den nächsten Titel. Aber der hier, der Junge mit der Gitarre mit mehr Sehen, der fliegt raus heute Abend in unserer Hitparade. 4,7% gab es nochmal für den Titel. Er ist auf der 12 stehen geblieben und er hat die 12. Woche erreicht und damit fliegt er raus. 12 Wochen Laufzeitbegrenzung in der SR1 Hörer Hitparade. Finden Sie das okay? Oder würden Sie sagen, nee, schmeiß doch die Titel schon nach 6 Wochen wieder raus? Oder würden Sie sagen, nee, 12 Wochen ist mir ein bisschen wenig. Also es dürften auch 20 Wochen sein. Ja, das alles können Sie uns ja mal schreiben in Ihrer E-Mail, in Ihrer Abstimmungs-E-Mail. Da gibt's ein Kommentarfeld, da können Sie uns ja mal Ihre Vorschläge reinreichen. Kommen Sie auf unsere Seite www.sr-online.de/top oder stimmen Sie ab über Telefon hier in Saarbrücken 0681 60244. Und wir kommen zu unserer zweiten Neuvorstellung. Sie entscheiden, ob der reingeht oder nicht. Die neue von Shaggy ist da. Shaggys neues Album heißt Lucky Day und Shaggy hatte ja mit seinen letzten Produktionen eigentlich immer einen Freifahrtschein für die SR1-Hörer-Hitparade. Soll er mit seiner neuen Single auch einsteigen in die Top 15? Rufen Sie an oder gehen Sie ins Internet. Klicken Sie an. Hey Sexy Lady. Hier ist die neue von Shaggy und Sie entscheiden, ob er reingeht oder nicht.
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0: Das war sie, die zweite Neuvorstellung für die S1 Zürcher Hitparade heute Abend. Das war die neue Shaggy-Single Hey Sexy Lady. Bei uns wird gleich gespielt, vorher zwei aktuelle Hinweise. Mehrere S1-Hörer melden. Auf der L424 Zweibrücken Richtung Landstuhl kommt es im Bereich Martinshöhe zu erheblichen Behinderungen durch Nebel mit Sichtweiten unter 50 Metern. Und geblitzt wird momentan auf der L243 zwischen Spiesen und St. Ingbert. Fahren Sie langsam, macht die Straßen sicherer. So, und jetzt wird gespielt.
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0: Und zum Hitquiz habe ich am Telefon Ralf Tochala aus Wolfen. Grüß dich, Ralf.
2: Ja, hallo. Schönen guten Abend.
0: Guten Abend. Wo ist Wolfen, bitteschön?
2: Wolfen ist in Sachsen-Anhalt, in der Nähe von Halle.
0: Ah ja, ich habe mir das beinahe gedacht. Ich wollte nur noch mal sicher gehen. Ralf, du spielst bei uns jetzt um 3 CDs.
2: Ja.
0: Ich drücke dir die Daumen. Und es geht um einen Sänger, den wir gleich spielen, und zwar Mark.
2: Ja.
0: Sagt er dir was?
2: Ja, ja.
0: Gut, also der Sänger Mark, er lebt und arbeitet und produziert in Stuttgart. Aber Mark ist kein Deutscher. Welche Staatsbürgerschaft hat er? Ich biete dir 4 Staatsbürgerschaften an, du suchst dir die richtige raus. Ist Mark ein Schweizer? Oder ist er ein Holländer? Oder ist er ein Österreicher? Oder ist er ein Belgier? Ich mach's nochmal. Ist er Schweizer, Holländer, Österreicher oder Belgier?
2: Oh, schwierig. Also hundertprozentig weiß ich nicht. Ich habe es irgendwo mal gelesen. Ich würde sagen Österreicher.
0: Also Ralf liest, und wenn er liest, dann merkt er sich das, was er liest. Und meistens ist das dann auch richtig, was er sich gemerkt hat. Genau. Herzlichen Glückwunsch, Ralf. Österreich ist die richtige Antwort. Mark kommt aus Österreich, produziert und lebt aber in Stuttgart. Klasse. Ralf, wir schicken dir in den nächsten Tagen ein Riesenpaket mit 3 tollen aktuellen CDs.
2: Wunderbar.
0: Und wir hoffen, dass du noch ein bisschen bei unserer Hitparade bleibst heute Abend. Okay? Danke. Tschüss. So, Jackpot leider leer. Nicht zu ändern. Am nächsten Donnerstag spielen wir wieder um 1 CD. Und jetzt gibt's wieder Musik, und klar, das ist Mark. Aber der hat heute Abend ebenfalls die 12 Wochen Laufzeitbegrenzung erreicht. Mark kicken wir heute Abend also auch raus. Bitte nicht mehr anrufen für diesen Titel. Wonder Man, heute Abend Abschiedstour. 5,0% gab es nochmal für Platz 11. Von der 7 auf die 11 gefallen. Heute zum letzten Mal. Mark mit dem Wonder Man.
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0: Und dann wollen wir mal weitermachen mit Musik, bevor wir dann weitere E-Mails zur Verlesung bringen heute Abend. Hier ist der dritte Titel, den Sie bitte nicht mehr wieder wählen sollten. Es hat keiner damit gerechnet, dass Supertramp es 12 Wochen aushalten mit ihrem Titel Over You. Aber es ist so. 5,2% gab's nochmal für Sie. Sie sind aufgefallen von 9 auf die 10 und verabschieden sich heute. Bitte nicht mehr anrufen für Supertramp, aber gehen Sie nicht zu weit weg vom Telefon. Für die nächsten Titel können Sie gleich wieder abstimmen und Sie können gewinnen. Wir verlosen auch heute wieder in unserer Hitparade ein Sparbuch im Wert von 200 €. Also abstimmen und gewinnen. Nur nicht für diesen Titel hier.
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1: Und heute Abend zum letzten Mal gelaufen bei uns Supertramp mit Over You. 5,2% von der 9 auf die 10 gefallen und in der 12. Woche dabei. Jetzt gibt es eine dritte Neuvorstellung für die SR1 Hörercharts und wenn die sich platzieren sollte, dann wird das gut passen, weil da wäre sie am nächsten Donnerstag drin und dann können sie auf dem Weg zum Konzert seinen Titel hören. SR1 präsentiert Bryan Adams live am 21. in der Saarlandhalle in Saarbrücken mit den Songs aus seinem neuen Album Spirit und einer davon, der heißt I Will Always Return. Und das ist seine zweite Single. Bryan Adams, unsere dritte Neuvorstellung. Soll er einsteigen? Das entscheiden jetzt nicht nur die Bryan Adams-Fans. Ran ans Telefon, hier in Saarbrücken 0681 und dann die 60244. Stimmen Sie ab am Telefon und Sie gewinnen vielleicht ein Sparbuch im Wert von 200 Euro. Oder kommen Sie auf unsere Seite www.sr-online.de/top.
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1: Dritte Neuvorstellung, I Will Always Return und Bryan Adams. Ein Titel auch in dieser Stunde, Santana mit The Game of Love. 5,4% von 13 auf die 9 aufgestiegen, seit 3 Wochen dabei. Stimmen Sie ab für Santana und mehr Hörerhits in der nächsten Stunde.
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Ein wirklich starkes Comeback für Carlos Santana und seine Band. Und das war der Titel The Game of Love bei Top, den SR1 Hörercharts, auf Position 9 zu finden. Und an den Vocals hörten wir Michelle Branch, übrigens damals 19 Jahre alt. Und sie gewann einen Grammy Award für die beste Pop-Collaboration mit diesem Titel The Game of Love. Es war Zeit, die Kassette zu wechseln. Das heißt, ein Mitschnitt fehlt jetzt oder eine Ansage fehlt jetzt. Und zwar Ansage zur Position Nummer 8. Und da geht es um Jeanette Biedermann. 2002 veröffentlichte ihr Album Rock My Life und das hat sich wirklich über 435.000 Mal verkauft. Also wirklich ein toller Erfolg für Jeanette. Und die erste Singleauskopplung, das war der Themasong Rock My Life, der es bis auf Platz 3 in der Top 100 in Deutschland schaffte. In den Hörercharts in Top mit 5,7% der Stimmen in dieser Woche auf Position Nummer 8. Hier ist Jeanette und Rock My Life.

0: Die Single von Janet, Rock My Life. 5,7% gab es für den Titel. So, Laufzeitbegrenzung, 12 Wochen. Das war heute unser Diskussionsthema. Und die Top-Hörer haben klasse mitdiskutiert. Ich lese mal wieder was vor. Silvia Schmitz aus Heiligenwald. Ich finde, die Titel sollten nicht länger als 8 Wochen drin bleiben. Das reicht dicke und oft kommen dann auch schon wieder neue Songs von den Interpreten raus. Okay, Silvi. Siegfried Schmidt aus Illingen-Gennweiler schreibt, lass das doch mit der 12-Wochen-Regelung, damit, wie gesagt, auch neue Interpreten eine Chance haben. Sonst habt ihr zum Schluss vielleicht nur noch Titel, die 12 Wochen drin sind. Gruß ans ganze Team. Christoph Hütter aus Saarlouis. Ich würde eine Beschränkung der Songs auf 10 Wochen in Erwägung ziehen und nur Ausnahmetitel länger teilnehmen lassen, solange sie nämlich in den Top 5 sind. Andere Songs, die wochenlang nur im Mittelfeld stehen, verwässern die Hitparade und sollten nach 10 Wochen rausfliegen. Das ist ein ganz interessanter Vorschlag mit den Top 5, Christoph. Darüber werden wir nachdenken. Und Anna Heidt schreibt noch, wenn ein Titel 12 Wochen drin ist, soll man dann sagen, bravo, weiter so? Oder soll man sagen, Schluss, bis hierher und nicht weiter? Das ist eine schwierige Entscheidung, aber ich finde es gut, dass ihr drüber diskutiert. Ja, machen wir auch gerne. Und zum Schluss noch Roland Münster. Das finde ich klasse. Um die Diskussion, um die Laufzeit etwas aufzulockern, ich plädiere für höchstens 7,9999 Wochen. Schönen Dank, Roland. Das war auch ein Diskussionsbeitrag. Wenn Sie auch noch irgendwie was loswerden wollen zu unserer Sendung, kommen Sie ins Internet www.sr-online.de/top. Stimmen Sie ab und nutzen Sie auch das Kommentarfeld. Und wir kommen zu unserem 4. Neuvorschlag, zur neuen Single von Sarah Connor aus ihrem Album Unbelievable. Die erste Single, das war ja One Night Stand, die war nicht so richtig erfolgreich. Jetzt hat Sarah Connor eine Ballade nachgeschoben. Mal sehen, was die SR1-Hörer dazu sagen. Hier ist die neue Single, die heißt Skin on Skin. Die neue von Sarah Connor können Sie jetzt reinwählen in die Top 15. Rufen Sie unsere Hotline an. Hier in Saarbrücken 0681 60244. Oder stimmen Sie ab für Sarah im Internet.
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2: Tschüss.

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1: Ja, wir sind in der Balladenzeit. Man hört es auch in der neuen von Sarah Connor. Skin on Skin, unsere vierte Neuvorstellung für die SR1 Hörercharts. Heute Abend Sie entscheiden, ob Sarah in die Top 15 geht. Wir hatten heute schon eine Neuvorstellung, eine von drei, die es geschafft haben, in die Top 15 zu springen. Jeanette mit Rock My Life ist von 0 auf die 8 gegangen und hier ist gleich der nächste neue Titel. Und das ist ein Oldie, ein Titel, der im Jahr 1969 durch die Welt gerockt ist. Die Nummer Born to be Wild. Und davon gibt's jetzt eine neue Version, gemacht von Kim Wilde. Und das ist eine kleine Sensation, dass die Frau mal wieder in den Charts auftaucht. Kim Wilde, sie wurde vorgestellt am letzten Donnerstag. Sie bekam 6,0% der SR1-Hörerstimmen. Damit ist sie gechartet von 0 auf die 7. Und es liegt jetzt bei Ihnen, was mit Kim Wilde passiert. Rufen Sie uns an in Saarbrücken 0681 60244. Oder kommen Sie auf unsere Seite im Internet www.sr-online.de/top. Hier ist Kim Wilde und Born to be Wild. 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
1: Ich finde, das Ding rockt auch ganz schön. Ich meine, nicht so wie das Original, irgendwie anders, aber ist okay. Platz 7 in dieser Woche, neu eingestiegen in die S1-Hörer Top 15, Kim Wilde mit ihrer neuen Version von Born to be Wild. 6,0% gab's dafür. Immer noch beschäftigen sich die Top-Hörer mit der 12 Wochen Laufzeitbegrenzung und wir werden auch gleich wieder ein paar E-Mails vorlesen. Aber erstmal machen wir die Hitparade noch ein bisschen spannender heute Abend. Ladies and Gentlemen, die S1-Hörer-Hitparade hat eine neue Nummer 1. Ja, Ausrufezeichen. Ozzy hat's nicht mehr geschafft. Ozzy Osbourne ist in dieser Woche gefallen von 1 auf die 6. Und er ist in der 6. Woche dabei. 6,2% gab's für den Titel Dreamer. Was passiert mit Ozzy? Ist er auf dem Weg nach unten oder fängt er sich nochmal? Sie entscheiden am Telefon jetzt. Hier in Saarbrücken 0681 60244. Stimmen Sie ab für Ozzy Osbourne oder kommen Sie auf unsere Internetseite und nutzen Sie da natürlich auch das Kommentarfeld.

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1: Runter von der 1, gefallen bis auf die 6. Ozzy Osbourne und der Dreamer, 6,2% für den Titel und er ist seit 6 Wochen mit dabei. Noch etwas zum Thema Laufzeitbegrenzung. 12 Wochen ist ja im Moment unsere Laufzeitbegrenzung. Wir haben eine kleine Diskussion angeregt und die Hörer machen wirklich klasse mit. Zum Beispiel Fritz Walz aus Saarbrücken, der schreibt, 12 Wochen reichen komplett aus, ansonsten coole Sendung. Dankeschön. Marc Meiser schreibt, eure Diskussion ist zwar interessant, aber ich glaube, ihr habt schon eine richtige Entscheidung mit den 12 Wochen getroffen, obwohl ich es nicht schlimm finden würde, wenn von einem Interpreten der alte und auch schon der neue drin wäre in der Top 15. Und Anja Walz aus Saarbrücken, weiter so machen wie bisher, 12 Wochen reichen aus, nicht länger bitte. Und Martin Eckert aus Wattgassen schreibt, ich wäre dafür, jedem Titel nach 10 Wochen 20% der Stimmen abzuziehen, nach 15 Wochen 25% und nach 20 Wochen 30% und so weiter. Auf diese Weise würden jene Titel rausfliegen, die ohnehin nur im Mittelfeld zu finden sind. Echte Dauerbrenner dagegen würden den Hörern erhalten bleiben. Das ist im Prinzip eine gute Idee, Martin, aber das ist eine verflixte Rechnerei. Wer soll das machen? Sollen wir Überstunden einrichten? Aber ist okay, wir werden auch darüber nachdenken. Alle Vorschläge sind uns willkommen. Kommen Sie ins Internet www.sr-online.de/top. Im Kommentarfeld können Sie Kritik, Anregungen oder auch jetzt zu unserem Diskussionsthema 12 Wochen Laufzeitbegrenzung irgendwas eintragen. Und damit gibt's wieder Musik. Die vorletzte Neuvorstellung für die Charts heute Abend und die kommt von Neil Tennant und Chris Lowe. Die neue von den Pet Shop Boys ist da, die heißt London und die stellen wir vor. Die Pet Shop Boys, sollen sie in die Top 15? Rufen Sie uns an. Die Hotline hier in Saarbrücken 60244 oder klicken Sie die Pet Shop Boys im Internet. Hier ist London, hier ist ihre neue Single. 1.

0: Und das war die vorletzte Neuvorstellung heute Abend. Das waren die Pet Shop Boys, ihre aktuelle Single London. Und Sie entscheiden am Telefon oder über das Internet, ob wir die am nächsten Donnerstag drin haben in unserer S1-Hörer-Hitparade. Es kommen immer noch so viele E-Mails. Ich werde gleich noch ein bisschen vorlesen. Jetzt müssen wir uns erstmal ein bisschen sputen und musikalisch weitermachen, denn wir gehen in die Top 5 heute Abend. Ich habe es ja gerade schon gesagt, Ozzy Osbourne ist nicht mehr Spitzenreiter in unserer Hitparade. Wir haben eine neue Nummer 1. Im Internet kann man die Titel, die wir anbieten heute für unsere Hitparade, zwar nachlesen, aber da kann man natürlich nicht sehen, wer auf Platz 1 steht. Hey, und die ersten Leute kriechen jetzt schon langsam ins Radio. Ihr müsst noch ein bisschen warten, Leute. Gleich klären wir auf, wer auf Platz 1 ist. Jetzt erstmal die 5, und das ist ein Absteiger in dieser Woche. Von der 3 runter auf die 5 aus ihrem Album Best of Ballads. Hier sind Roxette. 6,4% der Leute hat sich entschieden für die aktuelle Single A Thing About You. Gefallen von der 3 auf die 5, seit 3 Wochen dabei. Hier sind Roxette, A Thing About You. Sie können dafür abstimmen hier in Saarbrücken. 0681-602-44 am Telefon oder kommen Sie auf unsere Seite. Wer abstimmen kann, gewinnen. Ein Sparbuch im Wert von 200 Euro.
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1: Die 5 heute Abend, seit 3 Wochen dabei, von Platz 3 auf die 5 gefallen. Roxette, A Thing About You. Und für den Titel gab es 6,4%. Noch schnell 2 Stimmen zum Thema 12 Wochen Laufzeitbegrenzung. Frank Krämer aus Landstuhl mailt uns: Warum soll man einen Titel bremsen, der doch eigentlich sehr stark ist? Für mich ergibt das keinen Sinn. Außer man will mehr Abwechslung in der Hitparade. Aber eine Belohnung für die Stärke eines Titels ist es eigentlich nicht. Hast auch nicht so ganz Unrecht, Frank, aber wir nehmen das mal zu unserem Diskussionsforum mit dazu. Und noch eine E-Mail von Michael Löw aus Avellingen, und der hat ins Kommentarfeld nur einen einzigen Satz eingetragen. Da steht nämlich: Hallo, ich bin zufrieden, Ausrufezeichen. Das finde ich klasse, Michael, dass wir wenigstens dich zufriedengestellt haben heute Abend. Mal gucken, was die anderen Hörer am Ende der Sendung dazu sagen, ob die auch zufrieden sind. Wir kommen zu Platz 4 in dieser Woche. Wir kommen zu Nena. Ihr Album Nena featuring Nena steht in dieser Woche in den deutschen Albumcharts auf Platz 3. Und darauf ein Remake ihres wohl größten Hits, 99 Luftballons in der 2002-Version. Seit 2 Wochen in den SR1-Hörercharts auf Platz 4 stehen geblieben. Mit 6,7%. Stimmen Sie jetzt ab für Nena, für die 99 Luftballons. Kommen Sie auf unsere Hotline 0681 60244 oder gehen Sie ins Internet www.sr-online.de/top.
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1: Auf Platz 4 stehen geblieben in dieser Woche die neue Version von 99 Luftballons von Nena. 6,7% für den Titel. Auf der 4 stehen geblieben, wie gesagt, und seit 2 Wochen ist er mit dabei, der Titel. Und wir kommen zu unserer letzten Neuvorstellung, wie immer die Hörerneuvorstellung in dieser Woche. Und die kommt in dieser Woche von Marc Meiser aus Riegelsberg. Wenn Sie übrigens auch mal eine Hörerneuvorstellung machen möchten für unsere Hitparade, dann rufen Sie einfach an, hier bei uns, die Hotline in Saarbrücken, 60244. Geben Sie uns einen Titel durch, den wir noch nicht in der Top 15 haben und den wir auch noch nicht vorgestellt haben. Wenn Sie so einen Titel irgendwo begegneten, dann rufen Sie uns an, geben Sie uns den Titel durch, wir notieren alles. Oder Sie gehen ins Kommentarfeld im Internet und tragen da Ihren Neuvorschlag ein. Wir losen jede Woche einen Hörerneuvorschlag aus. Diese Woche, wie gesagt, hat Marc bei uns Glück gehabt und er hat uns vorgeschlagen die neue Single von Kylie Minogue. Die heißt Come Into My World. Hier ist der Hörerneuvorschlag von Marc Meiser. Kylie Minogue, jetzt abstimmen. Rufen Sie uns an, 60244 oder gehen Sie ins Internet und klicken Sie Kylie.

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1: Der Hörerneuvorschlag heute Abend von Marc Meiser, Kylie Minogue und Come Into My World. Bevor es in die Top 3 geht, schnell Fußball-Info. Das zweite UEFA-Pokal-Rückspiel läuft heute Abend. Die Bremer müssen gewinnen gegen die Arnheimer. Und es steht 0:0. Es sind 17 Minuten gespielt. Weitere Informationen, na klar, heute Abend bei uns im laufenden Programm. Und damit zur Platz 3. Von der 8 aufgestiegen auf die 3. Seit 3 Wochen dabei. Ich hätte ja gedacht, er wäre noch höher gelaufen. Aber okay, unsere Hörer haben entschieden. Platz 3, 7,0% für Mr. Phil Collins und Can't Stop Loving You. Und dafür können Sie jetzt anrufen. Hier bei uns, die Hotline ist geschaltet. 0681 60244 oder im Internet www.sr-online.de/top. Hier ist Mr. Phil Collins.
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1: Die drei heute Abend: Can't Stop Loving You mit Phil Collins, aufgestiegen von der 8, seit 3 Wochen dabei, und 7,0% der Hörer hat sich dafür entschieden. Und jetzt
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1: Die drei heute Abend: Can't Stop Loving You mit Phil Collins, aufgestiegen

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1: Unser Top-Einsteiger der Woche. Aha mit Did Anyone Approach You? Mit 8,9% von 0 auf die 2 gegangen.
2: Tja, da riss das Band mal wieder ab. Die Kassette war zu Ende. Sorry. Aber wir verraten euch natürlich noch, wer auf Position 1 gelandet ist in dieser Ausgabe der Top-Hörercharts. Die Ausgabe vom 14. November 2002. Ich verrate mal so viel, ihr hört jetzt gleich auch den Jahreshit 2002 aus den Top-Hörercharts. Jawohl, dieser Titel wurde am Ende des Jahres auf Platz 1 gewählt. Der Titel stammt aus dem bestverkauften Album des Interpreten, nämlich das Album dazu, das genauso heißt wie die Single, hat sich über 3,1 Millionen

Millionen Mal verkauft. Tja, und eine tragische Geschichte gibt es natürlich auch noch dazu. 1998 gab es das letzte Album dieses Interpreten, nämlich Bleibt alles anders. Und tja, 1998 verstarb dann auch innerhalb kürzester Zeit die Ehefrau des Interpreten und der Bruder. Genau, es geht um Herbert Grönemeyer. Er war in dieser Trauerphase dann damit beschäftigt, doch wieder Musik zu schreiben, denn er dachte, tja, er hat seine Frau verloren und seinen Bruder, er möchte nicht auch noch seine Musik verlieren. Und das Komponieren half ihm in dieser schweren Zeit. Heraus kam ein wunderbares Album, nämlich das Album Mensch. Und die Single daraus, der Titel Mensch, war wochenlang auf Platz 1 in der deutschen Verkaufshitparade. Diesen Titel hören wir jetzt zum Schluss, die Nummer 1 bei Top, den Hörercharts. Und das war's aus dieser Ausgabe vom 14.11.2002. Weiterhin viel Spaß hier im Programm, bleibt uns gewogen und hier ist die Position 1, Herbert Grönemeyer.

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1: Ja, und das ist schon so ein kleines Wunder, wie ich finde. Die Pet Shop Boys haben sich weiterhin ganz oben platziert, auch am letzten Donnerstag Spitzenreiter in den SR1-Charts mit ihrem Titel Miracles. Und damit geht's los. Damit starten wir die neue Ausgabe, die 255. der SR1-Hörercharts. Und Sie können wie immer mit abstimmen. Einmal per Internet. Kommen Sie auf unsere Homepage. Die Ersten haben das auch schon gemacht und haben schon E-Mails mit Ihrem Abstimmungsergebnis geschickt. Schicken Sie uns das Ganze und kommen Sie auf unsere Homepage. sr1.de/top. Oder Sie rufen unsere Hotline an. Die Top-Hotline ist jetzt geschaltet bis um 20 Uhr. Unsere Nummer hier in Saarbrücken 0681 und dann die 60244. Wenn Sie abstimmen, haben Sie die Chance, ein Sparbuch zu gewinnen. 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Können natürlich mehr draus werden, wenn Sie noch ein bisschen weiter sparen. Aber gewinnen können Sie es heute Abend bei uns, wenn Sie abstimmen in den Charts. Am letzten Donnerstag hat das Sparbuch übrigens Erika Schauber aus Karlsbrunn gewonnen. Erika, herzlichen Glückwunsch, wie immer vom SR1-Team. Dann kann man heute noch mehr gewinnen, und zwar gibt's einen kleinen Jackpot. Im Top-Hit-Quiz sind heute Abend 3 CD-Singles, drei Alben. Ja, wir schmeißen, wenn, dann richtig mit Preisen um uns. Also 3 Alben gibt's heute Abend, die man gewinnen kann im Top-Hit-Quiz. Ja, und natürlich sollte man abstimmen. Und dann machen wir eine starke Hitparade daraus. Wir steigen ein mit der 15 heute Abend. Im März kommt ein neues Album von Yvonne Katterfeld. Und gleich im Anschluss eine 21-Städte-Tour quer durch Deutschland. Und wir haben die neue Single von Yvonne Katterfeld am letzten Donnerstag vorgestellt. Sie bekam 4,1% der S1-Hörerstimmen. Und damit ist sie eingestiegen von 0 auf Platz 15. Neu dabei in den Charts. Sie können jetzt abstimmen bei uns am Telefon 60244 oder im Internet s1.de/top. Hier ist Du hast mein Herz gebrochen und Yvonne Katterfeld.
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1: Und eingestiegen von 0 auf die 15 in dieser Woche. Yvonne Katterfeld mit ihrer neuen Single Du hast mein Herz gebrochen. 4,1% gab es dafür. Übrigens eine von 4 neuen Singles, die drin sind in der Top 15 in dieser Woche. Und die ersten E-Mails kommen rein und viele Leute nutzen natürlich auch wieder das Kommentarfeld. Das freut mich immer, wenn die Leute da irgendwas reinschreiben, Bemerkungen zur Sendung oder so. Zum Beispiel Achim Josten aus Morscholz hat gerade geschrieben, hallo S1-Team, da ich heute Abend noch einen Termin habe, möchte ich es nicht versäumen, vorher noch per Internet abzustimmen. Ich grüße aus dem schönen Morscholz. Schönen Dank, Achim, wir grüßen zurück. Das können Sie übrigens auch machen, wenn Sie jetzt keine Gelegenheit haben. Im Internet haben wir die Abstimmungsmöglichkeit bis Montag um 24 Uhr. Da können Sie noch Ihre Titel anklicken und unsere Top-Hotline, die haben wir leider nur bis 20 Uhr geschaltet. Solange sitzen ganz viele liebe Menschen am Telefon und warten auf Ihre Abstimmungsergebnisse. Sie können uns anrufen hier in Saarbrücken 60244. Und damit zurück in die Top 15 und zu einem Absteiger. Runter von der 13 auf die 14 in dieser Woche mit 4,2%. Der Titel ist in der 8. Woche dabei. Hier sind Simply Red. You make me feel brand new. Anrufen bei uns 60244 oder im Internet Simply Red anklicken und dann gewinnen.
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0: Und das war Platz 14 heute Abend in den S1 Hörercharts. You Make Me Feel Brand New, das war Simply Red mit 4,2% von Platz 13 auf die 14 abgestiegen und seit 8 Wochen dabei. Thomas Nerger aus Völklingen-Werden hat gerade gewählt, mal eine Frage. Ich habe schon öfter bei euch angerufen und es heißt, immer wenn der Lieblingstitel läuft, kann man anrufen. Aber wie oft kann man eigentlich anrufen, wenn einem zum Beispiel 5 oder 6 Titel gefallen? Also das kommt eigentlich sehr selten vor, Thomas, dass sich die Leute nicht zwischen 5 und 6 Titel entscheiden können. Wenn mal die Entscheidung schwerfällt zwischen dem einen oder dem anderen, dann akzeptieren wir natürlich auch den zweiten Anruf noch. Aber wenn es dann mehr werden vom selben Menschen, dann sagen wir, das muss nicht sein. Also der Name muss nicht so oft in den Lostopf. Aber wir geben die Stimmen natürlich dem Titel. Also Thomas, entscheide dich für irgendwas und melde dich bei uns. Und Joachim Dräger aus Wedding hat gerade gemeldet, klasse Sendung, weiter so, ich bemühe mich. Johannes, zum Beispiel mit der ersten Neuvorstellung für heute. Das ist nämlich gleich ein Knaller. Original 1970. Der Originalinterpret hieß Stevie Wonder und der ist jetzt wieder dabei bei der neuen Version. Zusammen auch mit der Sängerin Angie Stone und natürlich mit den Jungs, die es jetzt wieder in die Charts gebracht haben. Den Song Signed, Sealed, Delivered, I'm Yours. Hier sind Blue, unser erster Neuvorschlag mit Stevie Wonder und mit Angie Stone. Was machen Sie draus? Es liegt jetzt bei Ihnen. Rufen Sie an bei uns hier in Saarbrücken 60244 oder kommen Sie ins Internet auf unsere Abstimmungsseite. sr1.de/top. Hier sind Blue.
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2: 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Erster Neuvorschlag für die Charts heute Abend. Blue mit Signed, Sealed, Delivered, I'm Yours. Es gibt E-Mail-Post von Michael Matter aus München. Ich höre eure Sendung jetzt zum 5. Mal und es ist mir aufgefallen, dass ihr so schöne Musiken verwendet zum Moderieren. In eurer Kolumne ist leider nicht zu sehen, wer dafür verantwortlich ist. Sucht die der Moderator selber aus? Ja, in diesem Falle habe ich das fast selber gemacht mit einigen Ideen und Anregungen der SR1 Hörer. Was mir immer wieder sehr viel Spaß macht. Und Michael schreibt noch schönen Gruß aus München. Ich grüße alle Fans von Alemannia Aachen. Ja, danke schön, Michael. Das geben wir gerne weiter. Und Sabine Nieren hat gerade gemailt aus dem sonnigen USA, aus Carolina. Und sie freut sich immer, wenn sie deutsche Stimmen aus ihrem Computer hört. Und nicht immer nur aus Amerika. Ja, Sabine, gerne geschehen. Bleibt noch ein bisschen dabei bei uns. Wir hätten jetzt zum Beispiel einen Neuzugang in die Top 15 von 0 auf 13 gechartet. Und das ist Musik aus Amerika. Sie hat gerade beim Super Bowl gesungen, Beyoncé mit Me, Myself and I. Und das mit 4,3%. So ist sie eingestiegen in die SR1 Charts auf Platz 13. Stimmen Sie jetzt wieder ab. Rufen Sie bei uns an 60244 in Saarbrücken oder kommen Sie ins Internet. SR1.de/top. Beyoncé, Me, Myself and I.
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0: 9 in S1-Hörercharts, eingestiegen von 0 auf die 13. Beyoncé, Me, Myself and I mit 4,3%.
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0: Die Hotline, um abzustimmen, aber auch um jetzt bei uns auf die Schnelle 3 aktuelle Alben zu gewinnen, denn wir spielen gleich unser Top-Hit-Quiz. Es gibt eine Frage aus dem Bereich der Hitparade. Mit 4 Antworten, Sie suchen sich die richtige aus und dann gewinnen Sie. Es geht um 3 aktuelle Alben, die sind im Jackpot. Bewerben Sie sich jetzt als Kandidat. Rufen Sie uns an hier in Saarbrücken. 60244. Wir losen einen Kandidaten aus, der kann gleich mit mir spielen. Und hier ist Platz 12 in dieser Woche. Um 2 Plätze gestiegen von der 14. Udo Lindenberg und Nena mit ihrem neuen Duett Horizont. 4,4% gab es für den Titel. Er ist in der 3. Woche dabei. Dafür können Sie abstimmen im Internet. s1.de/top. Oder rufen Sie uns an und bewerben Sie sich gleich als Kandidat. Telefon 60244.
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0: Udo Lindenberg und Nena mit Horizont auf Platz 12 heute Abend in den S1 Hörercharts und das mit 4,4% der Stimmen. Der Titel ist aufgestiegen von 14 auf die 12 und ist in der dritten Woche dabei. Gleich wird bei uns gequizt, dann geht's um drei aktuelle Alben in unserem Top-Hit-Quiz. Vorher noch unsere zweite Neuvorstellung und diese Frau, die hat einen Stein im Brett bei den S1 Hörern. Sie wurde nämlich mit White Flag gewählt zum Top-Hit des Jahres 2003 von unseren S1 Hörern. Und wir präsentieren heute Abend die neue Single von Dido. Bin gespannt, wo die jetzt landet. Rufen Sie an und entscheiden Sie sich vielleicht für Life for Rent. Jetzt am Telefon 0681 60244 oder klicken Sie für Dido im Internet s1.de/top und hinterlassen Sie mir irgendwas im Kommentarfeld. Wenn ich Zeit habe, heute Abend wird das alles noch vorgelesen. Und hier ist Dido.
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0: Zweiter Neuvorschlag für die S1-Charts. Dido's neue Single und Live for Rent.
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0: Ich quizze heute Abend mit Barbara König. Guten Abend, Barbara.
2: Hallo, Dieter.
0: Hallo. Barbara, wir spielen gleich Aretha Franklin. Der Name sagt dir was, ne?
2: Mhm.
0: Das ist nämlich, oder die Kritiker sagen immer, die Queen der Soul-Musik.
2: Ja,
0: und
2: macht gute Musik.
0: Ja, genau. Und es gibt aber auch Leute, die sagen, es ist die große alte Dame der Soul-Musik. Und wir wollen von dir wissen, Barbara, wie alt ist Aretha Franklin wirklich? Und ich gebe dir jetzt 4 Jahreszahlen vor. Also ist sie 53, ist sie 57, ist sie 62 oder sogar schon 69 Jahre alt? Also 53, 57, 62 oder 69 Jahre. Wie alt ist Aretha?
2: Das ist richtig schwer. Also mein Vater kannte die mit Sicherheit auch schon.
0: Entscheide dich, Barbara.
2: Ich sag 57.
0: 57. Knapp daneben. Schon ein bisschen älter, Barbara. Aretha Franklin ist nämlich 62.
2: Ja, ich dachte,
0: 1943 geboren in Memphis. Schönen Dank fürs Mitspielen, Barbara.
2: Ja,
0: tschüss dann. Tschüss. Okay, ciao. Und dann geht's in der nächsten Woche um 4 CDs. Der Jackpot wird immer größer. Und hier ist sie. Hier ist Aretha Franklin. Neu drin in den S1-Hörercharts. Und das mit 5,4%. Ihre Single Wonderful ist gechartet. 5,4%. Vielleicht werden es heute Abend noch ein paar Prozent mehr. Rufen Sie an und entscheiden Sie sich jetzt für Aretha Franklin am Telefon 60244 oder im Internet s1.de/top.

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1: Und eingestiegen von 0 auf die 11. Aretha Franklin mit Wonderful. 5,4% von den SR1-Hörern zum ersten Mal mit dabei. Ich finde das klasse, wie die SR1-Hörer dann so genau zuhören auf alle Einzelheiten. Wie zum Beispiel Jörg Spart aus Becking, da hat sie mich gerade gewählt. Das war eine tolle Idee, mal einen Tusch nicht für den Telefonkandidaten zu spielen, sondern für Aretha Franklin. Öfter mal was Neues. Und es hat auch noch toll gepasst. Ja, gut, Jörg, du wirst festgestellt haben, dass Ex auf dem verkehrten Knopf gedrückt hat. Das haben alle anderen auch gehört. Ich wollte es eigentlich unerwähnt lassen, aber auch kann auch mal passieren. Eigentlich wollte ich einen Jingle spielen, Top Platz 11, aber dann habe ich den Gewinner-Jingle abgedrückt. Aber klasse, Jörg, dass du so gut zuhörst und dass noch viele andere Leute zuhören. Ich habe noch viel mehr E-Mails gekriegt. Gleich geht's noch ein bisschen Postecke, aber erstmal Mr. Michael Jackson. Der ist auf Platz 10 gelandet, in dieser Woche um einen Platz gestiegen, rauf von der 11. In der vierten Woche läuft sein Titel One More Chance aus seinem Album mit den Nummer 1 Hits. 5,9% gab's für Michael und Sie können weiter anrufen bei uns. 60244 in Saarbrücken, die Top Hotline, oder im Internet anklicken, s1.de/top. Und Sie können gewinnen. Wir verlosen auch heute Abend wieder das Sparbuch der Bank 1 Saar im Wert von 200 Euro.
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1: Michael Jackson mit One More Chance auf der 10 heute Abend. Gewählt von Ihnen mit 5,9% der Hörerstimmen. Aufgestiegen von der 11 und seit 4 Wochen dabei. Ja, jetzt gucke ich nochmal schnell in mein Postfach. Und zwar hat uns Hubert Hornets gemailt aus Beckingen. Stimmt es, dass Cyndi Lauper ein neues Album aufgenommen hat, das auch schon auf dem Markt ist? Man hört gar nichts davon. Also, das stimmt. Hubert, ich habe auch gerade nochmal nachgeguckt. At Last heißt das neue Album von Cyndi Lauper. Hubert bittet uns, das Teil irgendwann mal vorzustellen. Ich gebe es weiter an unseren Musikchef. Und Oliver Tschaschel aus Seeste hat gemailt, ich fand das letzte Woche klasse, dass ihr spontan nochmal das Original angespielt habt von Talk Talk für It's My Life. Zudem, weil viele Hörer das Original gar nicht mehr kennen. Jetzt meine Frage, geht das vielleicht auch mal beim Titel von Limp Bizkit Behind Blue Eyes? Der ist ja im Original von den Who. Könnte man den auch nochmal original in Erinnerung rufen? Lieber Oliver, heute leider nicht, weil da habe ich nicht dran gedacht. Und den haben wir auch nicht auf der musikalischen Festplatte bei uns, den Originaltitel von The Who. Aber ich besorge ihn für die nächste Woche und nehme mir die E-Mail gerade mal mit. Und dann kriegen wir das nächste Woche mal geregelt. Oliver, schönen Dank für die Anregung. Jetzt haben wir noch eine Neuvorstellung. Und zwar die neue von Stacey Orrico. Nominiert für einen Grammy für das beste Gospel- und Pop-Album und die neue Single, die heißt I Promise. Die schicken wir Sie jetzt noch ins Rennen und in der nächsten Stunde eröffnen wir mit Platz 9 in den Charts heute Abend mit Nelly Furtado mit dem Titel Powerless. Der bekam 6,0% von der 5 auf die 9 gefallen und seit 3 Wochen dabei. Nelly also in der nächsten Stunde und hier ist unsere dritte Neuvorstellung, Stacey Orrico und I Promise.
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1: Und damit sind wir in der zweiten Stunde der S1 Hörercharts. Die neue 9 in dieser Woche. Nelly Furtado und ihr Titel Powerless. 6,0% der S1 Hörer haben dafür abgestimmt. Der Titel ist gefallen. Von der 5 runter auf die 9 und ist seit 3 Wochen mit dabei. Stimmen Sie weiter ab über Ihre Lieblingshits im Radio. Sie können gewinnen. 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Alles, was Sie machen müssen, rufen Sie uns an, wenn Ihr Lieblingstitel im Radio läuft. Unter der Telefonnummer hier in Saarbrücken 0681 und dann die 60244. Oder kommen Sie zu uns ins Internet auf die Abstimmungsseite für die Hitparade s1.de/top. Sie können gewinnen und Sie können starke Musik im Radio hören. Jetzt zum Beispiel gleich Platz 8 in dieser Woche. Auch abgestiegen von der 4 runter auf die 8 seit 3 Wochen dabei. Black Music mit den Black Eyed Peas. 6,1% für Ihren Titel Shut Up. Rufen Sie an und stimmen Sie jetzt ab für die Black Eyed Peas.
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